0: diesem Lied bekomme ich jedes Mal Gänsehaut. Adel Tawil über C-Block. So strung out.
1: Oh mein Gott, C-Block. Da habe ich gerade angefangen, Musik zu machen. Und dann sind die auf Tour gegangen. Und ein Traum wurde wahr. Denn ich mit meiner Band durften bei C-Block mit auf Tour und haben quasi als Vorband gespielt. Das waren meine ersten Auftritte. Und jedes Mal, wenn dieses Lied kommt, kriege ich Gänsehaut. Deswegen hier C-Block.

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1: Im Studio Hanna Messerschmidt. Die Regierung will etwas gegen die steigenden Spritpreise machen. Bundeskanzler Friedrich Merz sagt, wir müssen handeln. Schon bald soll ein Vorschlag dazu auf den Tisch. Die Spritpreise gehen in Deutschland weiter durch die Decke. Ein Liter Diesel hat am Mittag rund 2,60 Euro gekostet. Kriminelle Banden setzen in Deutschland immer öfter auf Gewalt als Dienstleistung. Dafür werden laut Innenminister Dobrindt auch Minderjährige als Wegwerftäter angeworben. Besonders groß bleibt laut BKA-Bericht das Problem mit Drogen. Um gegen die Banden besser vorgehen zu können, will Dobrindt auch an ihr Geld und die Konten ran. Ticketkontrollen könnten an großen Bahnhöfen künftig schon vor dem Bahnsteig kommen und nicht erst im Zug. Verkehrsminister Bilger hält das im Fernverkehr grundsätzlich für sinnvoll. In anderen Ländern kommt man teils nur mit Ticket ans Gleis. Einfach übertragen lasse sich das aber nicht, sagte er den Funke-Zeitungen. Jürgen Klopps erste Kadernominierung als Bundestrainer nimmt Form an. Vor der offiziellen Bekanntgabe morgen steht laut Kicker fest, Köln-Shootingstar Said Elmada steht im Kader für die vier Nations League-Spiele. Hoffenheims Torhüter Oliver Baumann gehört dagegen nicht zum Aufgebot.
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2: Viele Wolken gibt es heute erstmal. Dazu kommt in der Südosthälfte Regen und auch mal ein kräftiges Gewitter an den Alpen später länger nass. Von Nordwesten her lässt der Regen nach und zwischendurch wird die Sonne rauskommen. Maximal werden es 18 bis 24 Grad. Morgen erst noch viele Wolken, später freundlicher, dazu höchstens 24 Grad.

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Wieso veröffentlicht Bailando eigentlich zuerst und landet damit auch in Norwegen und in Schweden einen Hit? Doch erst die Version von Luna macht diesen Song zu einem echten Sommerhit quer durch Europa. Dafür wird sie sogar 99 mit einem Echo als Dance-Single des Jahres national ausgezeichnet. 90s, 90s. 90s.

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1: Im Studio Hanna Messerschmidt. Für die Menschen in Deutschland soll es wegen der weiter steigenden Spritpreise neue Entlastungen geben. Das hat Bundeskanzler Merz angekündigt. Bald soll es dazu Details geben. Die Spritpreise kennen aktuell nur eine Richtung, nach oben. Am Mittag ging es wieder rauf, auf rund 2,60 Euro für den Liter Diesel. Die organisierte Kriminalität ist in Deutschland weiter auf dem Vormarsch. Laut BKA gab es im letzten Jahr fast 700 Verfahren mit knapp 8000 Verdächtigen. So viele waren es seit 5 Jahren nicht mehr. Das meiste Geld verdienen die Gruppen mit Drogen. Die CDU-Spitze kommt am Wahlsonntag zu einer Krisensitzung zusammen. Dabei sollen die Ergebnisse in Mecklenburg-Vorpommern und Berlin analysiert werden. Die Umfragen sehen alles andere als rosig aus. Bei der Sitzung geht es auch um die Zukunft von Kanzler Merz, der selbst in der eigenen Partei unter Druck steht. Gratis mit dem Zug zwischen Deutschland und Polen reisen, das können bald 60.000 junge Erwachsene. Dafür werden jetzt wieder kostenlose Tickets vergeben. Bewerben können sich 18- bis 27-Jährige bei der Deutschen Bahn. Der Freundschaftspass gilt für Reisen ab November und umfasst mehrere Reisetage in Polen sowie die Hin- und Rückfahrt.
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2: Viele Wolken gibt es heute erstmal. Dazu kommt in der Südosthälfte Regen und auch mal ein kräftiges Gewitter, an den Alpen später länger nass. Von Nordwesten her lässt der Regen nach und zwischendurch wird die Sonne rauskommen. Maximal werden es 18 bis 24 Grad. Morgen erst noch viele Wolken, später freundlicher, dazu höchstens 24 Grad.

0: der Bühne besser als im Interview. Mola Adebisi über Britney Spears, Baby One More Time.
1: Also ich war ein großer Britney Spears-Fan und habe mich total gefreut, dass sie im Interview hatte. Und das war total lustig, weil Britney Spears spricht ganz leise. Das hat mich total genervt, weil jede Freispann, die ich gefragt habe, sie sagt, man hat nichts verstanden, ich musste immer näher kommen. Also es war ein Graus für mich, mit Britney Spears Interview zu machen. Aber sie singt trotzdem immer noch sehr gut.

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1: Im Studio Hanna Messerschmidt. Die Regierung will etwas gegen die steigenden Spritpreise machen. Bundeskanzler Friedrich Merz sagt, wir müssen handeln. Schon bald soll ein Vorschlag dazu auf den Tisch. Die Spritpreise gehen in Deutschland weiter durch die Decke. Ein Liter Diesel hat am Mittag rund 2,60 Euro gekostet. Die CDU-Spitze kommt am Wahlsonntag zu einer Krisensitzung zusammen. Dabei sollen die Ergebnisse in Mecklenburg-Vorpommern und Berlin analysiert werden. Die Umfragen sehen alles andere als rosig aus. Bei der Sitzung geht es auch um die Zukunft von Kanzler Merz, der selbst in der eigenen Partei unter Druck steht. Schauspieler Ralf Richter ist tot. Er starb im Alter von 69 Jahren, teilten seine Kinder mit. Seinen Durchbruch hatte Richter 1981 mit dem legendären Film Das Boot. Er spielte auch in der Ruhrpott-Kultkomödie Bang Boom Bang mit. Nach seiner Degradierung bei der WM kommt der nächste Rückschlag für Oliver Baumann in seiner Nationalmannschaftskarriere. Laut Kicker wird der Hoffenheimer nicht von Bundestrainer Jürgen Klopp für die kommenden Nations League-Spiele nominiert. Kölns Senkrechtstarter Said Elmala winkt dagegen das Debüt.
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2: Wolkig ist es heute Morgen und vereinzelt kann es schon mal regnen. Später bleibt es wechselhaft. Richtung Osten ziehen ein paar Schauer durch. Am Nachmittag gibt es vom Erzgebirge bis zu den Alpen teils kräftige Gewitter. An den Alpen dann auch länger Regen. Dazu liegen die Höchstwerte bei 18 bis 24 Grad. Morgen erst viele Wolken, später freundlicher, maximal 24 Grad.
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4: Es ist kurz nach 5 an diesem Mittwoch. Wir haben den 16. September. Guten Morgen zusammen. Schön, dass ihr dabei seid. Starten wir durch in den neuen Tag mit 90s Radio. Mit Scooter hören, Scooter fahren. Es gibt was Neues von Decoded mit Tom Wax. Und selbstverständlich gibt es den coolen Sound der 90er. Starten wir durch mit Roxette. Hier ist Spending My Time.

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1: 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Leonardo aus Hessen hat uns eine WhatsApp geschickt, 040-55-41-90-90.
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Gabrielle mit Dreams bei 90s Radio. Rob Green an diesem Mittwoch. 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
1: Im Studio Daniel Bornberg. Wegen der hohen Spritpreise schlägt Wirtschaftsministerin Reiche direkte Zahlungen vor, um Haushalte mit wenig Geld zu entlasten. Einen Preisdeckel und eine Übergewinnsteuer für Mineralölkonzerne lehnt das Ministerium ab. Kanzler Merz hatte Entlastungen angekündigt. Wie? Das ist aber noch offen. Die teuren Maskenkäufe während der Pandemie beschäftigen heute den Bundesgerichtshof. Lieferanten haben geklagt. Das Gesundheitsministerium unter Jens Spahn hatte garantiert, die Masken zu einem festen Preis zu kaufen, dann aber wegen angeblich fehlerhafter oder zu später Lieferungen nicht zahlen wollen. In ganz Europa soll es einheitliche neue Social-Media-Regeln für Kinder und Jugendliche geben. Die EU-Kommission stellt dazu heute ihre Pläne vor. Erwartet wird ein Stufenmodell. Damit das alles funktioniert, braucht es eine Altersüberprüfung. Datenschützer sehen das kritisch. Wie gesund sind die Pflanzen auf der Erde? Das will die Europäische Weltraumorganisation mit einem neuen Satelliten überwachen. Der nimmt sonst nicht sichtbares Rotlicht wahr, kann also quasi in die Pflanzen reinschauen. Daraus lässt sich dann ableiten, ob zum Beispiel mehr gewässert oder anders gedüngt werden muss.
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2: Wolkig ist es heute Morgen und vereinzelt kann es schon mal regnen. Später bleibt es wechselhaft. Richtung Osten ziehen ein paar Schauer durch. Am Nachmittag gibt es vom Erzgebirge bis zu den Alpen teils kräftige Gewitter. An den Alpen dann auch länger Regen. Dazu liegen die Höchstwerte bei 18 bis 24 Grad. Morgen erst viele Wolken, später freundlicher, maximal 24 Grad.
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4: Kurz nach halb sechs an diesem Mittwoch. Guten Morgen, Deutschland. Rob Green hier mit 90s, 90s Radio. Schön, dass ihr dabei seid, egal wo ihr seid. Wir sind deutschlandweit im Digitalradio DAB Plus, in der kostenfreien Sender-App 90s90s.de und bei den Smart-Speakern George Michael, Freedom und ja, 1990. Was habe ich diesen Song geliebt, als ich frisch von Manchester nach Großbritannien nach Bremen, Deutschland kam als Austauschschüler. Sollte eigentlich nur ein Jahr in Bremen bleiben, in der Schule. Bin immer noch hier im Jahr 2026. Der Song lief damals rauf und runter. Ich verbinde sehr viele schöne Erinnerungen mit London Beat. I've been thinking

Den Superstar oder George Michael ganz am Anfang des Jahrzehnts mit Freedom an diesem Mittwoch. Guten Morgen, 90s Rob Green Morning. Vielen Dank fürs Einschalten. Und wahrscheinlich einer der bekanntesten Eurodance-Songs der Welt. Ich glaube, es gibt niemanden auf der ganzen Welt, der diesen Song hier nicht kennt. 93, Mr. Vain. Hier, Culture Beat.

Santana featuring Rob Thomas mit Smooth by 90s Radio. Guten Morgen an diesem Mittwoch. 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Das heißt, wir haben eine sehr geile digitale musikalische Welt für euch kreiert. 20 verschiedene Radios mit verschiedenen Styles. Wollt ihr Hip-Hop Deutsch? Wollt ihr Love Parade? Wollt ihr Love Songs? Wollt ihr Hip-Hop und R&B? 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Daraus Music Sounds Better With You von Stardust.

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0: 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Im Studio Daniel Bornberg. Wegen der hohen Spritpreise schlägt Wirtschaftsministerin Reiche direkte Zahlungen vor, um Haushalte mit wenig Geld zu entlasten. Einen Preisdeckel und eine Übergewinnsteuer für Mineralölkonzerne lehnt das Ministerium ab. Kanzler Merz hatte Entlastungen angekündigt. Wie? Das ist aber noch offen. Die teuren Maskenkäufe während der Pandemie beschäftigen heute den Bundesgerichtshof. Lieferanten haben geklagt. Das Gesundheitsministerium unter Jens Spahn hatte garantiert, die Masken zu einem festen Preis zu kaufen, dann aber wegen angeblich fehlerhafter oder zu später Lieferungen nicht zahlen wollen. In ganz Europa soll es einheitliche neue Social-Media-Regeln für Kinder und Jugendliche geben. Die EU-Kommission stellt dazu heute ihre Pläne vor. Erwartet wird ein Stufenmodell. Damit das alles funktioniert, braucht es eine Altersüberprüfung. Datenschützer sehen das kritisch. Wie gesund sind die Pflanzen auf der Erde? Das will die Europäische Weltraumorganisation mit einem neuen Satelliten überwachen. Der nimmt sonst nicht sichtbares Rotlicht wahr, kann also quasi in die Pflanzen reinschauen. Daraus lässt sich dann ableiten, ob zum Beispiel mehr gewässert oder anders gedüngt werden muss.
1: Das ist das Wichtigste für den Moment. 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
2: Wolkig ist es heute Morgen und vereinzelt kann es schon mal regnen. Später bleibt es wechselhaft. Richtung Osten ziehen ein paar Schauer durch. Am Nachmittag gibt es vom Erzgebirge bis zu den Alpen teils kräftige Gewitter. An den Alpen dann auch länger Regen. Dazu liegen die Höchstwerte bei 18 bis 24 Grad. Morgen erst viele Wolken, später freundlicher, maximal 24 Grad.
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3: 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Kurz nach 6 an diesem Mittwochmorgen, 16. September, 90s, 90s Radio, Rob Green Morning. Traumhaften guten Morgen, schön, dass ihr dabei seid. Men in Black, gleich aus dem Jahr 97, Will Smith. Und was für eine Stimme, oder Mick Hucknall von der Band Simply Red, 95, unfassbar geiler Song. 90s, 90s Rob Green Morning, guten Morgen mit Fairground.

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Song rauskam, habe ich gedacht, wie kann man den Song von Nick Kershaw aus den 80ern so verhunzen? Allerdings, nach dem zweiten oder dritten Mal hören damals, fand ich ihn richtig geil, die Version von Gigi D'Agostino aus dem Jahr 99, The Riddle. Guten Morgen zusammen, Rob Green hier, kurz nach 7, Teil 2 der Community-Folge von Decoded mit Tom Wax. Aber bleibt bei uns für United, Prince Idol Joe und Marky Mark aus dem Jahr 94. Ebenfalls 94, ganz andere Klänge mit Zombie. Hier sind The Cranberries.

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1: Im Studio Daniel Bornberg. Kanzler Merz hat mit Blick auf die hohen Spritpreise neue Entlastungen angekündigt. Konkret wurde er dabei aber nicht. Die SPD fordert zum Beispiel einen Preisdeckel. Das Wirtschaftsministerium ist aber skeptisch. Auch eine Übergewinnsteuer für Mineralölkonzerne.

0: 17-Jährige. Mehr Staus, aber kürzere. So sieht die Bilanz des ADAC für die Sommerreisezeit aus. Häufigste Ursache für Staus waren Baustellen. Besonders voll war es zum Ferienstart in Nordrhein-Westfalen.
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2: Wolkig ist es heute Morgen und vereinzelt kann es schon mal regnen. Später bleibt es wechselhaft. Richtung Osten ziehen ein paar Schauer durch. Am Nachmittag gibt es vom Erzgebirge bis zu den Alpen teils kräftige Gewitter. An den Alpen dann auch länger Regen. Dazu liegen die Höchstwerte bei 18 bis 24 Grad. Morgen erst viele Wolken, später freundlicher, maximal 24 Grad.
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4: Es ist kurz nach 6:30. Guten Morgen, 90s Radio. Rob Green Morning, das machen wir montags bis freitags, 5 bis 10 zum Aufstehen mit dem coolen Sound der 90er. Und wir haben gleich die Timeline. Wir schauen mal, was in den 90ern so los war an diesem 16.09. nach Destiny's Child, Say My Name und Black or White. Hier ist Michael Jackson.

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1: 16.09. Guten Morgen, Rob Green hier und das ist die Timeline. Am heutigen Datum im Jahr 98 geht eine Sotheby's-Auktion mit ein paar prominenten Star-Klamotten über die Bühne. Neben der Jeansjacke von John Lennon geht auch ein Union Jack-Dress von Ginger Spice unter den Hammer. Für das Ding latzt der glückliche Fan immerhin über 40.000 Pfund. Vielleicht hat die Person den Fummel ja bis heute im Schrank. Wer zahlt 40.000 Euro für sowas? Und Tina Barrett hat heute Geburtstag. Wer ist das? Das ist die Sängerin von S Club 7. Tina wird im Jahr 99 schlagartig bekannt. Mit der Single Bring It All Back landet sie europaweit in den Charts. In England ist der Song sogar eine Number One. Sie wird heute im Jahr 76 geboren. Manager und Förderer der Band ist übrigens derselbe Simon Fuller, der zuvor schon die Spice Girls weltberühmt gemacht hat. So schließt sich heute der Kreis in der Timeline an diesem 16.09.
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Madonna's Ray of Light an diesem 16.09. Mittwoch. Guten Morgen, Rob Green hier mit 90s Radio. Und denk dran, in der App und auf 90s.de über 20 verschiedene Radios mit verschiedenen Styles aus den 90ern. Wollt ihr durchgehend Love Parade, Techno, Dance, Hip-Hop und R&B, dann schaltet eins von den verschiedenen Radios ein. Oder ihr schaltet 90s Hip-Hop Deutsch Radio ein. Und daraus jetzt willst du mit mir gehen hier in der Show 5 Sterne Deluxe. Als Corinna

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1: Im Studio Daniel Bornberg. Wegen der hohen Spritpreise schlägt Wirtschaftsministerin Reiche direkte Zahlungen vor, um Haushalte mit wenig Geld zu entlasten. Einen Preisdeckel und eine Übergewinnsteuer für Mineralölkonzerne lehnt das Ministerium ab. Kanzler Merz hatte Entlastungen angekündigt. Wie? Das ist aber noch offen. In ganz Europa soll es einheitliche neue Social-Media-Regeln für Kinder und Jugendliche geben. Die EU-Kommission stellt dazu heute ihre Pläne vor. Erwartet wird ein Stufenmodell. Damit das alles funktioniert, braucht es eine Altersüberprüfung. Datenschützer sehen das kritisch. Die teuren Maskenkäufe während der Pandemie beschäftigen heute den Bundesgerichtshof. Lieferanten haben geklagt. Das Gesundheitsministerium unter Jens Spahn hatte garantiert, die Masken zu einem festen Preis zu kaufen, dann aber wegen angeblich fehlerhafter oder zu später Lieferungen nicht zahlen wollen. Schauspieler Ralf Richter ist tot. Er ist im Alter von nur 69 Jahren gestorben. Seinen Durchbruch hatte Richter 1981 mit dem Welterfolg Das Boot. Er spielte auch in Ruhrpott-Komödien wie Bang Boom Bang oder Was nicht passt, wird passend gemacht mit.
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2: Viele Wolken gibt es heute Morgen erstmal und ab und zu kann schon ein Schauer dabei sein. Später bleibt es oft trocken, aber am Nachmittag können vom Erzgebirge bis runter zu den Alpen kräftige Gewitter aufziehen. Mit Starkregen und Hagel, an den Alpen dann auch länger Regen. Die Höchstwerte liegen bei 18 bis 24 Grad. Morgen erst viele Wolken, später freundlicher und meist trocken, maximal bis 24 Grad.
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4: Es ist kurz nach sieben. Guten Morgen zusammen. Rob Green hier mit Rob Green Morning. Und heute auf den Tag genau vor 30 Jahren, nämlich am 15.09.1996, war der Song hier Nummer 1 in Deutschland. Hier sind mit Wannabe die Spice Girls.

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1: Rob Green, guten Morgen an diesem Mittwoch bei 90s, 90s decoded. Seid diesmal wieder ihr gefragt, beziehungsweise ihr habt schon gefragt. Tom Wax, unser Mann für elektronische Musik und Host der YouTube-Serie Decoded, hat nach der ersten Community-Folge gesagt, Mist, es sind noch sau viele Fragen aus der Community offen und deshalb gibt's jetzt einen zweiten Teil mit rechtlichem Support von Asterix Westphal, Rechtsanwalt, Professor und Musikliebhaber Tom.
2: Diese Folge gehört wieder euch. Nach unserer ersten Community-Folge haben wir gemerkt, dass noch so viele Fragen und Kommentare von euch offen sind, dass wir direkt noch einen zweiten Teil machen. Und diesmal geht's hauptsächlich um eure Fragen zum Thema Samplen, Covern oder Remixen und wo das rechtlich schwierig wird. Und weil ich euch da natürlich auch vernünftige Antworten geben will, habe ich mir Unterstützung geholt. Asterix Westphal, Rechtsanwalt und Professor. Mit ihm bin ich eure Fragen durchgegangen und eine davon führt uns direkt zu Moby und Go.
1: Dann erzähl!
2: Eine Frage, die ich mehrmals in euren Kommentaren gelesen habe, war, was passiert eigentlich, wenn ich gar keine Originalaufnahme sample, sondern eine Melodie einfach selbst nachspiele? Bei Moby und Go haben wir zum Beispiel genau so einen Fall. Die bekannte Melodie ist von Laura Palmer Theme aus der Fernsehserie Twin Peaks inspiriert. Moby hat aber nicht einfach die Originalaufnahme gesampelt, die Melodie wurde neu eingespielt und sogar in der Tonart verändert. Und trotzdem heißt das nicht automatisch alles safe. Denn beim Sample geht's um die Rechte an der Originalaufnahme. Spielt ihr dagegen eine erkennbare Melodie neu ein, kann die Komposition selbst entscheidend sein. Also schon mal eine Antwort auf eure Fragen. Selbst nachgespielt heißt nicht automatisch, dass ich es einfach benutzen darf.
1: Okay, Tom, vielen lieben Dank. Wir gehen in der neuen Community-Folge noch tiefer rein in Sampling, Coverversionen, Remixe und die ganzen rechtlichen Grenzfälle. Also eure Fragen, unsere Antworten zusammen mit Rechtsanwalt Asterix Westphal. Die komplette Folge findet ihr sofort auf dem 90s 90s YouTube-Channel. Vielen Dank, Tom, an diesem Mittwochmorgen bei 90s 90s.
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1: Im Studio Daniel Bornberg. Kanzler Merz hat mit Blick auf die hohen Spritpreise neue Entlastungen angekündigt. Konkret wurde er dabei aber nicht. Die SPD fordert zum Beispiel einen Preisdeckel. Das Wirtschaftsministerium ist aber skeptisch. Auch eine Übergewinnsteuer für Mineralölkonzerne lehnt Ministerin Reicher ab. Welche Regeln sollen in Europa für Kinder und Jugendliche auf Social-Media-Plattformen gelten? EU-Kommissionspräsidentin von der Leyen stellt heute ihre Pläne vor. Es wird ein abgestuftes Modell erwartet für Unter- und über 13-Jährige. Ex-Gesundheitsminister Spahn hat sie unbeschadet überstanden. Die Maskenkäufe während der Corona-Zeit könnten für den Bund aber nochmal teuer werden. Der BGH verhandelt über Klagen von Lieferanten. Spahns Ministerium hatte Käufe zu einem Fixpreis garantiert, teilweise aber nicht zahlen wollen. Mehr Staus, aber kürzere. So sieht die Bilanz des ADAC für die Sommerreisezeit aus. Häufigste Ursache für Staus waren Baustellen. Besonders voll war es zum Ferienstart in Nordrhein-Westfalen.
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2: Viele Wolken gibt es heute Morgen erstmal und ab und zu kann schon ein Schauer dabei sein. Später bleibt es oft trocken, aber am Nachmittag können vom Erzgebirge bis runter zu den Alpen kräftige Gewitter aufziehen. Mit Starkregen und Hagel, an den Alpen dann auch länger Regen. Die Höchstwerte liegen bei 18 bis 24 Grad. Morgen erst viele Wolken, später freundlicher und meist trocken, maximal bis 24 Grad.

den 16.09. Guten Morgen zusammen, Rob Green hier mit 90s Rob Green Morning. Das machen wir montags bis freitags von 5 bis 10 zum Aufstehen mit dem coolen Sound der 90er. Ironic, Alanis Morissette und Jennifer Lopez. Yes, let's get loud.

Alanis Morissette, was für ein sehr geiler Song aus dem Jahr 95, Ironic by 90s, 90s und ein Jahr später Riesenerfolg von Mark Morrison, Return of the Mac.

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0: 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Im Studio Daniel Bornberg. Kanzler Merz hat mit Blick auf die hohen Spritpreise neue Entlastungen angekündigt. Konkret wurde er dabei aber nicht. Die SPD fordert zum Beispiel einen Preisdeckel. Das Wirtschaftsministerium ist aber skeptisch. Auch eine Übergewinnsteuer für Mineralölkonzerne lehnt Ministerin Reicher ab. Ex-Gesundheitsminister Spahn hat sie unbeschadet überstanden. Die Maskenkäufe während der Corona-Zeit könnten für den Bund aber nochmal teuer werden. Der BGH verhandelt über Klagen von Lieferanten. Spahns Ministerium hatte Käufe zu einem Fixpreis garantiert, teilweise aber nicht zahlen wollen. Welche Regeln sollen in Europa für Kinder und Jugendliche auf Social-Media-Plattformen gelten? EU-Kommissionspräsidentin von der Leyen stellt heute ihre Pläne vor. Es wird ein abgestuftes Modell erwartet für Unter- und über 13-Jährige. Wie gesund sind die Pflanzen auf der Erde? Das will die Europäische Weltraumorganisation mit einem neuen Satelliten überwachen. Der nimmt sonst nicht sichtbares Rotlicht wahr, kann also quasi in die Pflanzen reinschauen. Daraus lässt sich dann ableiten, ob zum Beispiel mehr gewässert oder anders gedüngt werden muss.
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2: Viele Wolken gibt es heute Morgen erstmal und ab und zu kann schon ein Schauer dabei sein. Später bleibt es oft trocken, aber am Nachmittag können vom Erzgebirge bis runter zu den Alpen kräftige Gewitter aufziehen. Mit Starkregen und Hagel, an den Alpen dann auch länger Regen. Die Höchstwerte liegen bei 18 bis 24 Grad. Morgen erst viele Wolken, später freundlicher und meist trocken, maximal bis 24 Grad.
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4: Es ist kurz nach 8 an diesem Mittwoch. Guten Morgen, Rob Green hier mit der Morning Show. Und wir sind mittendrin im Scooter hören, Scooter fahren. 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Davon gibt es nur 5 Stück aktuell auf den Straßen in Deutschland und wir wollen euch den 6. schenken. Also, stellt euch mal vor, ihr hört gerade mir zu und denkt, ah ja, so ein E-Roller wäre geil. Wann kommt denn der Song von Scooter? Wie wär's mit jetzt?
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C-Block Time is ticking away und davor Scooter mit Friends. Und das war der Scooter-Song für Scooter hören, Scooter fahren. Vielen lieben Dank an alle, die mitgemacht haben. Gerade online gegangen, 90s90s.de mit der Uhrzeit für den Niu E-Scooter im Wert von 3000 Euro. Und solltet ihr es gerade nicht geschafft haben, keine Panik. Es laufen während des Tages mehrmals Songs von Scooter. 90s90s Rock Green Morning, Pet Shop Boys.

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1: Yes, guten Morgen, es ist Mittwoch. Das heißt, Tom Wax ist immer bei uns in der Show Decoded Wednesday. Tom ist unser Mann für elektronische Musik und Host der YouTube-Serie Decoded und hat nach der ersten Community-Folge gesagt, ach, wir haben noch sau viele Fragen aus der Community offen und deshalb gibt es jetzt einen zweiten Teil und zwar mit rechtlichem Support von Asterix Westphal, Rechtsanwalt, Professor und Musikliebhaber und auch Tom, sehr interessantes Thema um unsere Lieblingsband aktuell, Scooter.
2: Auch ein Thema, was euch anscheinend sehr interessiert, ist das Thema Coverversionen. Da habe ich selbst eine ziemlich lustige Geschichte. Irgendwann sagt jemand zu mir, hast du eigentlich gesehen, dein Name steht auf dem neuen Scooter-Album? Und ich wusste überhaupt nicht, warum. Bis ich gesehen habe, Scooter haben meinen Track Tales of Mystery gecovert. Und genau da wird's interessant. Was darf man bei einer Coverversion eigentlich? Wann braucht man eine Freigabe? Und warum ist ein Cover rechtlich nochmal etwas anderes als ein Sample? Das klären wir in unserer Community-Folge Part 2. Ist super spannend, schaut's euch an.
1: Alle Folgen sind spannend, Tom. Also sofort auf dem 90s 90s YouTube-Channel Decoded mit einem gecoverten Song von Mr. Tom Wax persönlich. Bin sehr gespannt, wie das ausgeht.
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0: 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Im Studio Daniel Bornberg. Wegen der hohen Spritpreise schlägt Wirtschaftsministerin Reiche direkte Zahlungen vor, um Haushalte mit wenig Geld zu entlasten. Einen Preisdeckel und eine Übergewinnsteuer für Mineralölkonzerne lehnt das Ministerium ab. Kanzler Merz hatte Entlastungen angekündigt. Wie? Das ist aber noch offen. In ganz Europa soll es einheitliche neue Social-Media-Regeln für Kinder und Jugendliche geben. Die EU-Kommission stellt dazu heute ihre Pläne vor. Erwartet wird ein Stufenmodell. Damit das alles funktioniert, braucht es eine Altersüberprüfung. Datenschützer sehen das kritisch. Die teuren Maskenkäufe während der Pandemie beschäftigen heute den Bundesgerichtshof. Lieferanten haben geklagt. Das Gesundheitsministerium unter Jens Spahn hatte garantiert, die Masken zu einem festen Preis zu kaufen, dann aber wegen angeblich fehlerhafter oder zu später Lieferungen nicht zahlen wollen. Er war eine echte Kultfigur aus dem Ruhrpott. Schauspieler Ralf Richter ist im Alter von 69 Jahren gestorben. Seinen Durchbruch konnte er 1981 mit dem Welterfolg Das Boot feiern. Bekannt war Richter auch aus Komödien wie Bang Boom Bang oder Was nicht passt, wird passend gemacht.
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2: Viele Wolken gibt es heute Morgen erstmal und ab und zu kann schon ein Schauer dabei sein. Später bleibt es oft trocken, aber am Nachmittag können vom Erzgebirge bis runter zu den Alpen kräftige Gewitter aufziehen. Mit Starkregen und Hagel, an den Alpen dann auch länger Regen. Die Höchstwerte liegen bei 18 bis 24 Grad. Morgen erst viele Wolken, später freundlicher und meist trocken, maximal bis 24 Grad.
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3: Es ist kurz nach 8:30 an diesem Mittwoch, 16.09. Guten Morgen zusammen. Rob Green mit der Morning Show und gleich die Timeline. Wir schauen mal, was geschah an diesem 16.09. in den 90ern. Bis dahin, Wakefield Saturday Night und Nanas Lonely. Herzlich willkommen zur Show.

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1: Traumhaften guten Morgen, Deutschland. Am heutigen Datum im Jahr 98 geht eine Sotheby's-Auktion mit ein paar prominenten Star-Klamotten über die Bühne. Neben einer Jeansjacke von John Lennon geht auch ein Union Jack-Dress von Ginger Spice unter den Hammer. Für das Ding latzt der glückliche Fan immerhin über 40.000 Pfund. Irre. Dabei hat die Person den Fummel ja bis heute noch im Schrank. Und Tina Barrett hat heute Geburtstag. Wer ist das? Bei dem Song Bring It All Back von S Club 7 hört man ihre Stimme. Als Teil von S Club 7 wird Tina im Jahr 99 schlagartig bekannt. Mit der Single Bring It All Back landet sie europaweit in den Charts. In England ist der Song sogar eine Number One. Sie wird heute im Jahr 1976 geboren. Manager und Förderer der Band ist übrigens derselbe Simon Fuller, der zuvor schon die Spice Girls weltberühmt gemacht hat. Und so schließt sich heute der Kreis in der Timeline an diesem 16.09. 90s.
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Summer vibes on Dario G, 90s, 90s Rob Green Morning und aus dem 90s, 90s Britpop Radio in der App und im Web mit Don't Look Back in Anger an diesem Mittwochmorgen. 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
1: Im Studio Daniel Bornberg. Wegen der hohen Spritpreise schlägt Wirtschaftsministerin Reiche direkte Zahlungen vor, um Haushalte mit wenig Geld zu entlasten. Einen Preisdeckel und eine Übergewinnsteuer für Mineralölkonzerne lehnt das Ministerium ab. Kanzler Merz hatte Entlastungen angekündigt. Wie? Das ist aber noch offen. Die teuren Maskenkäufe während der Pandemie beschäftigen heute den Bundesgerichtshof. Lieferanten haben geklagt. Das Gesundheitsministerium unter Jens Spahn hatte garantiert, die Masken zu einem festen Preis zu kaufen, dann aber wegen angeblich fehlerhafter oder zu später Lieferungen nicht zahlen wollen. Deutschland und die USA wollen in Sachen Verteidigung enger zusammenarbeiten. Verteidigungsminister Boris Pistorius hat dazu eine Absichtserklärung mit seinem Amtskollegen Pete Hegseth unterschrieben. Heute nimmt Pistorius in den USA einen neuen Kampfjet für die Bundeswehr in Empfang. In der deutschen Gastrobranche gibt es heute eine Premiere. In Leipzig macht das erste vollautomatische Roboterrestaurant auf. Pro Schicht kümmert sich zwar ein Mitarbeiter um das Nachfüllen der Zutaten, einziger Koch ist aber ein Roboter namens Robin.
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2: Viele Wolken gibt es heute Vormittag und vereinzelt ziehen Schauer durch. Ganz vereinzelt ist auch mal ein Gewitter dabei. Später wird es in vielen Ecken freundlicher. Im Süden kommen aber noch mal teils kräftige Gewitter dazu. Richtung Alpen kann es dann länger regnen, bei Höchstwerten von 18 bis 24 Grad. Morgen erst viele Wolken, später öfter Sonne, maximal bis 24 Grad.
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4: Es ist kurz nach 9 an diesem Mittwoch, 90s at Work, eure At Work Playlist mit den besten Songs aus dem besten Jahrzehnt ever. 90s Radio mit Here Comes the Hot Stepper, Annika Mosey und Sweet Thing von Mick Jagger.

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1: Yes, alle Folgen sind online. Einfach in der Suchleiste bei YouTube 90s, 90s decoded eingeben. Und ihr seid diesmal wieder gefragt, beziehungsweise ihr habt schon gefragt, denn Tom Wax, unser Mann für elektronische Musik und Host von der YouTube-Serie Decoded, hat nach der ersten Community-Folge gesagt, es gibt noch so viele Fragen aus der Community offen und deshalb gibt es jetzt einen zweiten Teil, selbstverständlich mit rechtlichem Support von Asterix Westphal, Rechtsanwalt, Professor und Musikliebhaber. Und Tom, jetzt wird es sehr, sehr spannend. Es geht um Moby's Go bei dir in der heutigen Folge nochmal.
2: Eine Frage, die ich mehrmals in euren Kommentaren gelesen habe, war: Was passiert eigentlich, wenn ich gar keine Originalaufnahme sample, sondern eine Melodie einfach selbst nachspiele? Bei Moby und Go haben wir zum Beispiel genau so einen Fall. Die bekannte Melodie ist von Laura Palmer Theme aus der Fernsehserie Twin Peaks inspiriert. Ja. Moby hat aber nicht einfach die Originalaufnahme gesampelt, die Melodie wurde neu eingespielt und sogar in der Tonart verändert. Und trotzdem heißt das nicht automatisch alles safe. Denn beim Sample geht's um die Rechte an der Originalaufnahme. Spielt ihr dagegen eine erkennbare Melodie neu ein, kann die Komposition selbst entscheidend sein. Also schon mal eine Antwort auf eure Fragen. Selbst nachgespielt heißt nicht automatisch, dass ich es einfach benutzen darf.
1: Mega spannend, Tom, dankeschön. Wir gehen also in der neuen Community-Folge noch tiefer rein in Sampling, Coverversionen, Remix und die ganzen rechtlichen Grenzfälle. Also eure Fragen, unsere Antworten zusammen mit Rechtsanwalt Asterix Westphal. Die komplette Folge findet ihr selbstverständlich bei YouTube. Einfach eingeben, 90s, 90s decoded. Tom, dankeschön.
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Guten Morgen an diesem Montag. Denkt dran, sobald ein Song von Scooter läuft, online gehen, 90s90s.de. 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Das hier ist so ein geiler Song, lief im Radio damals, als ich ganz frisch in Bremen, Deutschland war. Da war ich 16, Gott. The Cure, Friday, I'm in Love, zurück ins Jahr 92, 90s, Rob Green Morning. Guten Morgen, Deutschland.

0: 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Im Studio Daniel Bornberg. Die Diskussionen über Entlastungen wegen der hohen Spritpreise in Deutschland sind in vollem Gange. Von allen Seiten kommen Vorschläge dazu. Kanzler Merz hatte gestern Entlastungen in Aussicht gestellt. Es ist aber noch offen, wie die aussehen werden. Ex-Gesundheitsminister Spahn hat sie unbeschadet überstanden. Die Maskenkäufe während der Corona-Zeit könnten für den Bund aber noch mal teuer werden. Der BGH verhandelt über Klagen von Lieferanten. Spahns Ministerium hatte Käufe zu einem Fixpreis garantiert, teilweise aber nicht zahlen wollen. Wie gesund sind die Pflanzen auf der Erde? Das will die Europäische Weltraumorganisation mit einem neuen Satelliten überwachen. Der nimmt sonst nicht sichtbares Rotlicht wahr, kann also quasi in die Pflanzen reinschauen. Daraus lässt sich dann ableiten, ob zum Beispiel mehr gewässert oder anders gedüngt werden muss. Er war eine echte Kultfigur aus dem Ruhrpott. Schauspieler Ralf Richter ist im Alter von 69 Jahren gestorben. Seinen Durchbruch konnte er 1981 mit dem Welterfolg Das Boot feiern. Bekannt war Richter auch aus Komödien wie Bang Boom Bang oder Was nicht passt, wird passend gemacht. Weiterer Rückschlag für Dennis Undaff. Wie der TV-Sender Sky meldet, verzichtet Bundestrainer Jürgen Klopp überraschend in den anstehenden Länderspielen auf den Stürmer des VfB Stuttgart. Er soll Undaff bereits persönlich darüber informiert haben, dass er nicht nominiert wird.
1: Das ist das Wichtigste für den Moment. 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
2: Viele Wolken gibt es heute Vormittag und vereinzelt ziehen Schauer durch. Ganz vereinzelt ist auch mal ein Gewitter dabei. Später wird es in vielen Ecken freundlicher. Im Süden kommen aber noch mal teils kräftige Gewitter dazu. Richtung Alpen kann es dann länger regnen, bei Höchstwerten von 18 bis 24 Grad. Morgen erst viele Wolken, später öfter Sonne, maximal bis 24 Grad.
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4: 90s at work, kurz nach 9:30. Guten Morgen an diesem Mittwoch. Schön, dass ihr dabei seid. Wir haben die at work Playlist für euch. Das heißt, ihr müsst nicht umschalten. Ihr bekommt einfach durchgehend entweder im Digitalradio DAB+, in der App, im Web oder bei den Smart Speakern den coolen Sound der 90er. Save Tonight, Eagle Eye Cherry und DJ Bobo mit Love is All Around.

die 90s, 90s at Work Playlist an diesem Mittwoch. Guten Morgen, 90s, 90s Radio, Robbery Morning und für die Arbeit 1996. Love Fool hier in der Show sind The Cuts.

Target Collective feels like heaven. Jesse hört uns heute auf der Arbeit in Schlüchtern in Hessen und hat gerade geschrieben 0405541909, die WhatsApp-Nummer. Hi Rob, guten Morgen, bin auch auf der Arbeit und deine At-Work-Playlist heute Morgen ist wirklich sehr, sehr geil. Ja, dann vielen lieben Dank, schönen Arbeitstag. Gleich Marie bei der Arbeit hier bei 90s 90s Radio. Ich bin Rob Green. Morgen ab 5 stehen wir gemeinsam auf für 90s 90s Rob Green Morning und aus dem 90s 90s Dance Radio in der App und im Web. Wir gehen jetzt hier zurück ins Jahr 99 mit Freestyler. Hier sind die Bombfunk MC.

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0: 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Im Studio Daniel Bornberg. Die Diskussionen über Entlastungen wegen der hohen Spritpreise in Deutschland sind in vollem Gange. Von allen Seiten kommen Vorschläge dazu. Kanzler Merz hatte gestern Entlastungen in Aussicht gestellt. Es ist aber noch offen, wie die aussehen werden. Die teuren Maskenkäufe während der Pandemie beschäftigen heute den Bundesgerichtshof. Lieferanten haben geklagt. Das Gesundheitsministerium unter Jens Spahn hatte garantiert, die Masken zu einem festen Preis zu kaufen, dann aber wegen angeblich fehlerhafter oder zu später Lieferungen nicht zahlen wollen. Vom Weltraum aus soll jetzt geschaut werden, wie es den Pflanzen hier auf der Erde geht. Dafür hat die Europäische Weltraumagentur einen neuen Satelliten ins All gebracht. Der nimmt das ansonsten nicht sichtbare Rotlicht der Pflanzen wahr, kann also quasi hineinschauen. Hoch Edeltraut oder tief Edgar. Ab heute können die Anträge für die Wetterpatenschaften fürs nächste Jahr gestellt werden. Dann bekommen die Hochs Frauen und die Tiefs Männer Vornamen.
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2: Viele Wolken gibt es heute Vormittag und vereinzelt ziehen Schauer durch. Ganz vereinzelt ist auch mal ein Gewitter dabei. Später wird es in vielen Ecken freundlicher. Im Süden kommen aber noch mal teils kräftige Gewitter dazu. Richtung Alpen kann es dann länger regnen, bei Höchstwerten von 18 bis 24 Grad. Morgen erst viele Wolken, später öfter Sonne, maximal bis 24 Grad.
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5: 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Die Wochenmitte mit mir bei der Arbeit. Hallo, um kurz nach 10. Ich hoffe, ihr seid gut angekommen. In der Werkstatt oder in der Praxis. Liebe Grüße. Ich wünsche euch einen guten Tag und ich begleite euch durch diesen. Und zwar gleich mit MC Saar, The Real McCoy, Another Night. Los geht's jetzt aber mit Liquido und Narcotic.

0: Wenn ein schlechter Friseur fast die Fanliebe zerstört, muss T über Duran Duran Ordinary World. But I won't.
1: Ich war ein großer Fan tatsächlich. Und was man als Fan so macht, ich war großer Fan auch des Schlagzeugers und bin irgendwann mit dem Foto von ihm zum Friseur gegangen, weil ich die gleichen Haare haben wollte wie er. Und das ist so ein bisschen nach hinten losgegangen. Und dann hat mir das auch so ein bisschen die Liebe zu Duran Duran irgendwie leider vermiest, besser gesagt. Aber die können ja eigentlich nichts dazu. Aber das ist so meine Anekdote, was ich mit Duran Duran verbinde. 90s, 90s.

0: Jimmy Will Cry an diesem Mittwoch. Hallo, ihr Lieben.
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0: Na, die findigen Füchse unter euch, die wissen ja Bescheid. Immer Mittwoch gibt es eine neue Folge und in dieser hat der Tom Wax wieder was Besonderes mit euch vor.
2: Diese Folge gehört wieder euch. Nach unserer ersten Community-Folge haben wir gemerkt, dass noch so viele Fragen und Kommentare von euch offen sind, dass wir direkt noch einen zweiten Teil machen. Und diesmal geht es hauptsächlich um eure Fragen zum Thema Samplen, Covern oder Remixen und wo das rechtlich schwierig wird. Und weil ich euch da natürlich auch vernünftige Antworten geben will, habe ich mir Unterstützung geholt. Asterix Westphal, Rechtsanwalt und Professor. Mit ihm bin ich eure Fragen durchgegangen und eine davon führt uns direkt zu Moby und Go.
0: Ja, Leute, ihr habt aber auch wirklich geile Fragen gestellt. Daran merkt man nämlich ganz genau, dass ihr da schon so tief drin seid wie Tom selber und er geht auch auf jede Frage ordentlich ein.
2: Eine Frage, die ich mehrmals in euren Kommentaren gelesen habe, war: Was passiert eigentlich, wenn ich gar keine Originalaufnahme sample, sondern eine Melodie einfach selbst nachspiele? Bei Moby und Go haben wir zum Beispiel genau so einen Fall. Die bekannte Melodie ist von Laura Palmer Theme aus der Fernsehserie Twin Peaks inspiriert. Moby hat aber nicht einfach die Originalaufnahme gesampelt, die Melodie wurde neu eingespielt und sogar in der Tonart verändert. Und trotzdem heißt das nicht automatisch alles safe. Denn beim Sample geht's um die Rechte an der Originalaufnahme. Spielt ihr dagegen eine erkennbare Melodie neu ein, kann die Komposition selbst entscheidend sein. Also schon mal eine Antwort auf eure Fragen. Selbst nachgespielt heißt nicht automatisch, dass ich es einfach benutzen darf.
0: Ja, ist tatsächlich ja auch ziemlich interessant für Leute unter euch, die vielleicht ein bisschen so online unterwegs sind und ein bisschen erfolgreicher Community-Wissen weitergeben, also Instagrammer sind. Vielleicht haben wir ja ein paar hier. Also klickt euch rein in die aktuelle Folge. Es lohnt sich bei 90s, 90s YouTube.
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noi dabei EMF Unbelievable. 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Reingevotet von Ramona aus München über 90s Instagram.

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1: Am heutigen Datum im Jahr 1998 geht eine Sotheby's-Auktion mit ein paar prominenten Star-Klamotten über die Bühne. Neben einer Jeansjacke von John Lennon kommt auch ein Union Jack-Dress von Ginger Spice unter den Hammer. Für das Ding latzt der glückliche Fan immerhin über 40.000 stolze Pfund im Jahr 98. Vielleicht hat die Person den Fummel ja bis heute im Schrank. Und Tina Barrett hat heute Geburtstag. Wer ist das? Hier könnt ihr sie singen hören. Teil von S Club 7 wird Tina im Jahr 1999 schlagartig bekannt. Mit der Single Bring It All Back landet sie europaweit in den Charts. In England ist der Song sogar eine Number One. Sie wird heute im Jahr 1976 geboren. Manager und Förderer der Band ist übrigens derselbe Simon Fuller, der schon zuvor die Spice Girls weltberühmt gemacht hat. So schließt sich also heute der Kreis hier bei uns in der Timeline. 90s.
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Mr. Robbie Williams hier an diesem Mittwoch. 90s, 90s ist an. Schön, dass ihr mit dabei seid und wir lassen uns nicht lumpen. Wir dürfen ja immer mal ein bisschen ausbrechen. Heute breche ich ein in das Love Parade Radio und darf mir da einen Song raus sneaken. The Age of Love habe ich mir rausgesucht mit The Age of Love. Und das Ding, Freunde, ist unter vielen, vielen anderen Love Parade Sits genau das, was man braucht, wenn die Motivation zur Wochenmitte so ein bisschen nach unten geht. Das zieht krass nach oben. Also klickt euch in die App oder ins Web und startet gern das Love Parade Radio.

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1: Im Studio Eva Maria Wölfel. Kein TikTok, Snapchat oder Insta für Kinder unter 13. Und das überall in der EU. Das will Kommissionschefin von der Leyen. Für 13- und 14-Jährige fordert sie spezielle Profile mit weniger Funktionen und Zeitbegrenzung. Von der Leyen findet, mit Smartphones und Social Media werden Kinder ihrer Kindheit beraubt. Nach dem CSD-Anschlag in Berlin plant die Bundesregierung härtere Strafen gegen islamistischen Terrorismus. Der 10-Punkte-Plan betrifft auch Propaganda und Spenden für Terrorgruppen. Bei dem Anschlag raste ein Islamist in eine CSD-Gruppe und griff Menschen mit einer Machete an. Eine Frau starb. Menschen mit wenig Geld sollen wegen hoher Energiepreise gezielter entlastet werden. Das fordert Ramona Popp vom Verbraucherzentrale Bundesverband in der Neuen Osnabrücker Zeitung. Einen neuen Tankrabatt lehnt sie ab. Spediteure fordern dagegen eine Preisobergrenze für Sprit nach belgischem Vorbild. Nach der Champions League geht jetzt auch die Fußball-Europa League wieder los. Zum Auftakt der Ligaphase muss Bayer Leverkusen am Abend gegen den slowenischen Meister Celje ran. Morgen spielt dann noch Hoffenheim auf Kreta in Griechenland.
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2: Viele Wolken gibt es gerade und ab und zu kommt auch mal Regen runter, vereinzelt sogar ein kurzes Gewitter. Später wird's ungemütlicher. In den Bergen können kräftige Gewitter aufziehen. An den Alpen setzt zum Abend hin länger anhaltender Regen ein. Dazu maximal 18 bis 24 Grad. Morgen dann Sonne und Wolken, meist trocken, mit höchstens 24 Grad.
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5: 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Ja, er ist nicht einfach nur der Ex-Mann von Heidi Klum. Ganz im Gegenteil. Zu Seal und seiner Mucke gibt es so viel mehr zu erzählen. Gleich eine spannende Hit-Story zu seinem Song Crazy. Vorher aber noch Will Smith und los geht's jetzt mit Piece of My Heart.

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Crazy.

und einem anschließenden langen Trip durch Asien schreibt Seal crazy. Der Sänger sagt, dass die Reise einerseits ein echter Kulturschock war, andererseits habe er viel über sich selbst gelernt. Mit crazy schafft es Seal nach eigener Aussage zum ersten Mal ein persönliches Lied über sich selbst zu schreiben. 90s, 90s. 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

0: Unbelievable. Unbelievable hier an diesem Mittwoch. Hallo.
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0: Da kommen ordentlich WhatsApp von euch rein, denn ihr erklärt uns ja immer fleißig, warum ihr unbedingt diesen Scooter haben möchtet. Im Wert von 3000 Euro im 90s, 90s Design. Also wer uns gerne auch nochmal was schicken will, 040 5541 9090 ist unsere WhatsApp-Nummer.
2: Ja, hallo, hier ist der Frank aus Schleswig-Holstein. Moin.
0: Hi.
2: Denn praktisch mit Scooter groß geworden in den 90er Jahren und höre sie heute noch unwahrscheinlich gerne. Und meine Jungs, die mittlerweile auch schon über 25 sind, hören die Lieder auch so super gerne und die macht immer noch gute Laune. Und wenn ich jetzt auch noch umweltbewusst mit so einem E-Roller fahren kann, das wäre doch perfekt. Macht weiter so, ihr seid richtig cool.
0: Ach danke Frank, schick doch mal gleich deine Jungs mit in die Spur, dann könnt ihr gemeinsam auf jeden einzelnen Scooter-Hit hier im Programm achten, zum Beispiel diese.

0: bald ein Scooter-Hit in voller Länge zu hören ist, dann müsst ihr nur noch eins tun. Und zwar die Uhrzeit online bei uns eintragen, wann ihr den gehört habt, auf 90s90s.de. Ich drücke euch die Daumen.
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ist echt ein Ding, ey. TLC, Salt and Pepper und En Vogue gemeinsam auf Tour. 32 Termine in Nordamerika leider nur. Seit 15. August sind sie unterwegs. Und das Finale ist dann gar nicht mehr so weit weg, am 11. Oktober in Kalifornien. Hier bei uns gibt es sie natürlich solo, die Mädels von TLC. Und zwar mit Unpretty jetzt um kurz nach 11:30. Und den ganzen Artikel zu dieser Tour, den findet ihr auf 90s.de.

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Hier ist für euch der coole Sound der 90er am Start. 90s, 90s läuft bei der Arbeit mit Marie. Ja, wir sind kurz vor der Mittagspause. Und in diese schicke ich euch aber nicht rein, ohne einen ordentlichen House-Track, habe ich mir überlegt. Jetzt aus unserem House-Radio. Artfanate für euch mit Free. No Matter

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1: Im Studio Eva Maria Wölfel. Kein Social Media unter 13. Das fordert Kommissionschefin von der Leyen in der gesamten EU. Und für 13- und 14-Jährige will sie nur einen eingeschränkten Zugang zu TikTok, Insta und Co. Bis eine EU-weite Regelung kommt, dürfte es aber dauern. Starke Rückendeckung für Merz. Die 8 CDU-Ministerpräsidenten stellen sich geschlossen hinter den Kanzler. Deutschland brauche jetzt mehr denn je Stabilität, sagen sie. Merz steht ja aktuell mächtig unter Druck. Aus verschiedenen Ecken kommen Rufe nach einem Kanzlertausch. Kanada und die EU wollen enger zusammenrücken. Geplant ist eine Art Mitgliedschaft, obwohl das Land nicht in Europa liegt. Dazu kommen eine Technologieallianz und mehr Zusammenarbeit bei Rüstung. Hintergrund sind die Spannungen mit den USA unter Präsident Trump. Nach dem CSD-Anschlag in Berlin plant die Bundesregierung härtere Strafen gegen islamistischen Terrorismus. Der 10-Punkte-Plan betrifft auch Propaganda und Spenden für Terrorgruppen. Bei dem Anschlag raste ein Islamist in eine CSD-Gruppe und griff Menschen mit einer Machete an. Eine Frau starb.
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2: Viele Wolken gibt es gerade und ab und zu kommt auch mal Regen runter, vereinzelt sogar ein kurzes Gewitter. Später wird's ungemütlicher. In den Bergen können kräftige Gewitter aufziehen. An den Alpen setzt zum Abend hin länger anhaltender Regen ein. Dazu maximal 18 bis 24 Grad. Morgen dann Sonne und Wolken, meist trocken, mit höchstens 24 Grad.
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5: 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Also finde, ganz ehrlich, so einen Tag müssen wir auch mal ein bisschen feiern. Vielleicht auch ein bisschen mehr. Heute vor genau 30 Jahren, da waren die Girls auf Platz 1 in Deutschland. Und deswegen spielen und feiern wir diesen Hit jetzt. Hier sind die Spice Girls für euch mit Wannabe.

0: diesem Song bin ich in Berliner Diskotheken aufgetreten. Adel Tawil über Madonna. Secret.
1: Ja, Madonna ist natürlich, also hat sich ständig neu erfunden. Diese Phase von Madonna mit dem Lied Secret, das war so eine bestimmte Platte, die war so ein bisschen urban. Der Song ist auch ein bisschen urban, so ein cooler Beat. Und ich weiß noch, dass ich meine ersten musikalischen Schritte mit diesem Lied gemacht habe. Denn ich habe mir davon das Instrumental runtergezogen und habe da einen Rap drauf geschrieben. Und dann hatte ich eine befreundete Sängerin. Und das waren dann meine ersten gebuchten Auftritte in Berliner Diskotheken. So für 50 Mark bin ich da dann aufgetreten um Mitternacht. Auf jeden Fall eine geile Nummer. Madonna Secret, liebe ich. 90s, 90s.

0: Euer Mittwoch hier mit Marie. Hallo!
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0: Ja, never change a running system, sagt man ja so schön. Und in der letzten Woche, da habt ihr es ordentlich gefeiert, dass Tom Waits sich mal nicht mit einem 90s-Hit beschäftigt hat, sondern mit euch. Ihr habt nämlich übelst viele Kommentare da gelassen bei 90s, 90s YouTube unter den bisherigen Folgen und habt natürlich auch einige Fragen und die möchte er nicht unbeantwortet lassen. Deshalb gibt es eine zweite Community-Folge und er hat sich jetzt auch schon mal so ein paar Sachen angeguckt, um sie euch zu beantworten.
2: Auch ein Thema, was euch anscheinend sehr interessiert, ist das Thema Coverversionen. Da habe ich selbst eine ziemlich lustige Geschichte. Irgendwann sagt jemand zu mir, hast du eigentlich gesehen, dein Name steht auf dem neuen Scooter-Album? Und ich wusste überhaupt nicht, warum. Bis ich gesehen habe, Scooter haben meinen Track Tales of Mystery gecovert. Und genau da wird's interessant. Was darf man bei einer Coverversion eigentlich? Wann braucht man eine Freigabe? Und warum ist ein Cover rechtlich nochmal etwas anderes als ein Sample? Das klären wir in unserer Community-Folge Part 2. Ist super spannend, schaut's euch an.
0: Ja, nicht Tom alleine ist da. Nein, der hat sich rechtlichen Beistand noch geholt für so Grenzfälle, wo nicht ganz klar ist, ja, was darf man denn, was darf man nicht. Und zwar zusammen mit Rechtsanwalt Asterix Westphal. Die komplette Folge findet ihr ab sofort auf 90s, 90s YouTube. Also reinklicken und wieder mal was lernen.
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1: Am heutigen Datum im Jahr 1998 geht eine Sotheby's-Auktion mit ein paar prominenten Star-Klamotten über die Bühne. Neben einer Jeansjacke von John Lennon kommt auch ein Union Jack-Dress von Ginger Spice

0: Ja, für das Ding latzt der glückliche Fan immerhin über 40.000 stolze Pfund im Jahr 98. Vielleicht hat die Person den Fummel ja bis heute im Schrank. Und Tina Barrett hat heute Geburtstag. Wer ist das? Hier könnt ihr sie singen hören. Teil von S-Club 7 wird Tina im Jahr 1999 schlagartig bekannt. Mit der Single Bring It All Back landet sie europaweit in den Charts. In England ist der Song sogar eine Number One. Sie wird heute im Jahr 1976 geboren. Manager und Förderer der Band ist übrigens derselbe Simon Fuller, der schon zuvor die Spice Girls weltberühmt gemacht hat. So schließt sich also heute der Kreis hier bei uns in der Timeline.
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mit Mr. President durch diesen Mittwoch. 90s, 90s hier für euch. Mit ein bisschen Sexappeal im Radio drin. Was war das? Ich habe keine Ahnung. Ich habe keine Ahnung, was da gerade in mich gefahren ist. Ich möchte es auch nicht wieder haben. Also, wir haben Monte Jordan für euch aus unserem Soul und R&B Radio. Klickt euch da gerne mal rein. Da bekommt ihr noch ein bisschen mehr davon. Get it on tonight

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1: Im Studio Eva Maria Wölfel. Kein Social Media unter 13. Das fordert Kommissionschefin von der Leyen in der gesamten EU. Und für 13- und 14-Jährige will sie nur einen eingeschränkten Zugang zu TikTok, Insta und Co. Bis eine EU-weite Regelung kommt, dürfte es aber dauern. Die Diskussionen über Entlastungen wegen der hohen Spritpreise in Deutschland sind in vollem Gange. Von allen Seiten kommen Vorschläge dazu, etwa eine Spritpreisbremse oder finanzielle Hilfe vom Staat. Kanzler Merz hatte gestern Entlastungen in Aussicht gestellt. Es ist aber noch offen, wie die aussehen werden. Kurz vor den Wahlen in Mecklenburg-Vorpommern und Berlin kriegt Kanzler Merz eine volle Portion Rückendeckung. Die 8 CDU-Ministerpräsidenten stellen sich geschlossen hinter ihn. Sie meinen, Deutschland braucht Stabilität statt Personaldiskussionen. Kanada und die EU wollen enger zusammenrücken. Geplant ist eine Art Mitgliedschaft, obwohl das Land nicht in Europa liegt. Dazu kommen eine Technologieallianz und mehr Zusammenarbeit bei Rüstung. Hintergrund sind die Spannungen mit den USA unter Präsident Trump.
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2: Wechselhaft ist es gerade, ab und zu geht ein Schauer runter und vor allem Richtung Osten sind auch mal Gewitter drin. Im Laufe des Nachmittags kann das stellenweise kräftiger werden mit Starkregen und Hagel und an den Alpen setzt später auch länger Regen ein. Dazu liegen die Höchstwerte zwischen 18 und 24 Grad. Morgen dann Sonne und Wolken im Wechsel, meist trocken, maximal bis 24 Grad.
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4: 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Oh, das kennt ihr bestimmt auch. Diesen einen Kollegen, dieses eine Teammitglied oder auch den einen Typen in der Klasse, der immer dagegen ist. Immer erstmal dagegen und dann muss man den überzeugen und dann muss man um den rumarbeiten, um irgendwie trotzdem voranzukommen. Genau so ist es einer weltberühmten Band in den 90ern gegangen. Welche Band das ist und ob dieser Welthit mit Segen der Person zustande kam oder ohne, das erfahrt ihr gleich in einer spannenden Hit-Story. Und zwar direkt nach Whitetown. Und los geht's jetzt mit Scatman John um kurz nach 1. 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

0: Robert Miles hier an diesem Mittwoch. Hallo!
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0: Mann, ich find's so geil. Kommen super viele WhatsApp von euch rein und ihr erzählt uns dann einfach, warum ihr diesen Scooter unbedingt haben möchtet. Ich meine, erklärt sich ja eigentlich von selbst. Na, Hammerteil im 90s, 90s Design im Wert von 3000 Euro. Und vielleicht möchtet ihr den ja auch haben und uns erzählen, warum er unbedingt bei euch stehen soll. Dann schickt uns doch gerne mal eine WhatsApp.
2: Hi, hi, Marco hier. Ich habe gerade von eurer geilen Aktion gehört, von dem E-Scooter. Und ich hätte den so gern, weil der Roller einfach so mega geil aussieht und retro abgefahren. Ich feiere den und das wäre echt ein Traum, wenn ich den gewinnen könnte.
0: Ja, aber Marco, da muss ich mal reingrätschen. Ja, abgefahren ist der nicht, der ist niegelnagelneu. Der E-Scooter im 90s, 90s Design. Und den bekommt ihr, wenn ihr einfach hier im Programm auf die Scooter-Hits achtet. Immer wenn ein Scooter-Song in voller Länge zu hören ist, dann ganz schnell die Uhrzeit notieren und die dann bei uns eintragen. 90s90s.de. Das sind sie hier, die Scooter-Hits. Also ein paar von denen.

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Mit NSYNC, Terror in My Heart geht's hier durch die Wochenmitte bei der Arbeit mit Marie. Hallo, 90s ist an mit einem neuen Film, in dem wir Sabrina Setlow bewundern dürfen. Ab dem 12. November in den Kinos bundesweit. Der Film heißt Identity und sie ist eine von den Hauptrollen. Das ist so total abgefahren. Ihr könnt sie aber natürlich schon sehr viel früher hören. Hier bei uns auf 90s90s.de und in der kostenfreien Sender-App in unserem Hip-Hop-Deutsch-Radio. Und da können wir so schön mitsingen. Jetzt!

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1: Im Studio Eva Maria Wölfel. Kein Social Media unter 13. Das fordert Kommissionschefin von der Leyen in der gesamten EU. Und für 13- und 14-Jährige will sie nur einen eingeschränkten Zugang zu TikTok, Insta und Co. Bis eine EU-weite Regelung kommt, dürfte es aber dauern. Die Diskussionen über Entlastungen wegen der hohen Spritpreise in Deutschland sind in vollem Gange. Von allen Seiten kommen Vorschläge dazu, etwa eine Spritpreisbremse oder finanzielle Hilfe vom Staat. Kanzler Merz hatte gestern Entlastungen in Aussicht gestellt. Es ist aber noch offen, wie die aussehen werden. Kanada und die EU wollen enger zusammenrücken. Geplant ist eine Art Mitgliedschaft, obwohl das Land nicht in Europa liegt. Dazu kommen eine Technologieallianz und mehr Zusammenarbeit bei Rüstung. Hintergrund sind die Spannungen mit den USA unter Präsident Trump. Hochedeltraut oder Tiefedgar. Ab heute können die Anträge für die Wetterpatenschaften für das kommende Jahr gestellt werden. Im kommenden Jahr bekommen die Hochs Frauennamen und die Tiefs Männernamen. Unter wetterpate.de kann man die Namen kaufen.
0: Das ist das Wichtigste für den Moment. 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
2: Wechselhaft ist es gerade, ab und zu geht ein Schauer runter und vor allem Richtung Osten sind auch mal Gewitter drin. Im Laufe des Nachmittags kann das stellenweise kräftiger werden mit Starkregen und Hagel und an den Alpen setzt später auch länger Regen ein. Dazu liegen die Höchstwerte zwischen 18 und 24 Grad. Morgen dann Sonne und Wolken im Wechsel, meist trocken, maximal bis 24 Grad.
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4: 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Kurz nach zwei. Hallo ihr Lieben, ich bin Marie, habe gleich Fun Factory für euch im Programm. Vorher noch Snap und los geht's jetzt mit Mr. Big.

0: Party zum Jahrtausendwechsel. Mola Adebisi über Fun Factory. Celebration.
1: Rod von der Fun Factory hat mich eingeladen nach Las Vegas, um dort das Millennium zu feiern. Und da war Fun Factory schon nicht mehr so ganz erfolgreich. Und dann hat er ein Hotel gebucht, keine Kreditkarte gehabt, dann musste ich das Hotelzimmer bezahlen. Die Party, die hat er dann auch nicht bezahlt. Also End vom Lied ist, dass ich in Las Vegas war und das Millennium praktisch verpasst habe. Auf der Straße stand nichts gewesen, ist keine Party. Und dann, ich glaube um halb eins,

0: Thank you.
1: Na, das war doch wohl mal ein 1A Scooter Hit.
0: Come on.
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1: Ja, warum schreit das Mädchen im Radio so? Ganz einfach. Ihr möchtet doch sicherlich diesen hammergeilen E-Scooter im Wert von 3000 Euro im 90s 90s Design haben. Dann habe ich euch gerade ein bisschen auf die Sprünge geholfen. Denn immer, wenn Scooter hier in voller Länge im Programm läuft, schaut ihr schnell auf die Uhr und tragt die Uhrzeit, die ihr da ablest, auf der Uhr online bei uns ein. 90s, 90s.de. Und mit ein bisschen Glück gibt's für euch dann den Scooter. Und aus sicherer Quelle, nämlich aus unserem 90s 90s WhatsApp-Channel, weiß ich, viele von euch möchten gerne diesen Roller haben. Schickt uns gerne mal eine rüber. 040 55 41 90 90.
3: Der Philipp hier. Ihr wollt wissen, warum ich einen Roller haben will? Ja. Weil ich mir früher keinen leisten konnte.
1: Oh.
3: Und meine Frau so ein richtiger Roller-Assi war in den 90er, 2000ern. Und das muss ich jetzt mal gleich tun.
1: Ja, okay, alles klar. Philipp, hab ich verstanden. Denn, ne, weiß Bescheid. Uhrzeit notieren, online eintragen. Mit ein bisschen Glück gibt's den Rückruf.
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1: Am heutigen Datum im Jahr 1998 geht eine Sotheby's-Auktion mit ein paar prominenten Star-Klamotten über die Bühne. Neben einer Jeansjacke von John Lennon kommt auch ein Union Jack-Dress von Ginger Spice unter den Hammer. Wow.

Ja, für das Ding latzt der glückliche Fan immerhin über 40.000 stolze Pfund im Jahr 98. Vielleicht hat die Person den Fummel ja bis heute im Schrank. Und Tina Barrett hat heute Geburtstag. Wer ist das? Hier könnt ihr sie singen hören. Teil von S-Club 7 wird Tina im Jahr 1999 schlagartig bekannt. Mit der Single Bring It All Back landet sie europaweit in den Charts. In England ist der Song sogar eine Number One. Sie wird heute im Jahr 1976 geboren. Manager und Förderer der Band ist übrigens derselbe Simon Fuller, der schon zuvor die Spice Girls weltberühmt gemacht hat. So schließt sich also heute der Kreis hier bei uns in der Timeline. 90s. 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

mit Enrique Iglesias und Bailamos geht's hier durch den Mittwochnachmittag. Ich bin Marie, der coole Sound der 90er für euch. Und ja, sorry, aber da können wir einfach nur von cool reden. Anders geht's gar nicht. Wenn die Red Hot Chili Peppers laufen, die bekommt ihr übrigens bei uns auch in der kostenfreien Sender-App und im Web in unserem Rock Radio geliefert, ganz zuverlässig. Und jetzt hier mit California K.

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1: Im Studio Eva Maria Wölfel. Kein TikTok, Snapchat oder Insta für Kinder unter 13. Und das überall in der EU. Das will Kommissionschefin von der Leyen. Für 13- und 14-Jährige fordert sie spezielle Profile mit weniger Funktionen und Zeitbegrenzung. Die Diskussionen über Entlastungen wegen der hohen Spritpreise in Deutschland sind in vollem Gange. Von allen Seiten kommen Vorschläge dazu, etwa eine Spritpreisbremse oder finanzielle Hilfe vom Staat. Kanzler Merz hatte gestern Entlastungen in Aussicht gestellt. Es ist aber noch offen, wie die aussehen werden. Kurz vor den Wahlen in MV und Berlin will die CDU Geschlossenheit demonstrieren. Die 8 CDU-Ministerpräsidenten stellen sich hinter Kanzler Merz. Sie meinen, Deutschland braucht Stabilität statt Personaldiskussionen. Merz steht seit der Sachsen-Anhalt-Wahlpleite massiv unter Druck. Kanada und die EU wollen enger zusammenrücken. Geplant ist eine Art Mitgliedschaft, obwohl das Land nicht in Europa liegt. Dazu kommen eine Technologieallianz und mehr Zusammenarbeit bei Rüstung. Hintergrund sind die Spannungen mit den USA unter Präsident Trump.
0: Das ist das Wichtigste für den Moment. 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
2: Viele Wolken gibt es heute Nachmittag, dazu ab und zu Schauer und auch mal ein Gewitter. Später kann es vom Erzgebirge bis zu den Alpen kräftig krachen und an den Alpen setzt auch länger Regen ein. Sonst bleibt es oft trocken mit Sonne zwischen den Wolken, bei aktuell 18 bis 24 Grad. Morgen dann Sonne und Wolken, meist trocken, maximal 24 Grad.
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4: 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Euch einen wunderschönen Mittwochnachmittag. Jetzt mit Him Join Me spielen wir euch direkt nach Seal Crazy. Und hier sind die Fawn und Blondes. What's up? Ich bin Susanka. Kommt

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1: Plattenfirma glaubt gar nicht an Join Me. Es sei, Zitat, der beschissenste Song, den wir je gehört haben. Trotzdem beschert das Lied der Band den absoluten internationalen Durchbruch. Es handelt von einem lebensmüden Liebespaar und wurde von der Geschichte von Romeo and Juliet inspiriert.
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0: Salt and Pepper gleich.
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0: Damit ist auch schon alles erklärt. Wenn ihr einen Scooter-Track entdeckt bei uns, geht online oder in die App, tragt dort direkt auf der Startseite unter Scooter hören, Scooter fahren die Uhrzeit ein, wann ihr das Teil gehört habt, an welchem Tag, und schon seid ihr mit im Rennen und könnt euch vielleicht auch freuen wie Nina.
2: Hallo.
3: Nina, Rob Green von 90s 90s Radio.
2: Oh Gott, das ist nicht dein Ernst.
3: Wie geht's dir?
2: Gut.
3: Kannst du dir vorstellen, warum ich anrufe?
2: Ich hoffe, dass ich wirklich gezogen wurde.
3: Und wenn das der Fall wäre, was hättest du dann gewonnen?
2: Den Scooter. Den 90s Scooter, wie cool.
3: Im Wert von 3000 Euro.
2: Oh mein Gott, ja.
3: Du gewinnst bei 90s 90s Radio den E-Scooter im Wert von 3000 Euro.
2: Oh, juhu, danke. Ich freue mich riesig. Ich kann es kaum glauben. Vielen, vielen Dank.
3: Was machst du als erstes damit?
2: Na, erstmal allen meinen Freunden das coole Teil zeigen und rumfliegen.
0: Guckt euch das coole Teil mal an. Diesen E-Scooter im 90s 90s Design findet ihr auf unserer Homepage. Und ab jetzt wieder zuhören, wenn Scooter läuft. Dann ganz schnell die Uhrzeit durchgeben.
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1: Relax durch den Nachmittag mit S Club 7, Bring It All Back. Und hier ist die Crash-Test-Dummies.

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4: Also absolut geil, wie geil ist das denn?

90s, 90s kommt und jetzt suchen wir uns mal gemeinsam unser neues Lieblings-90s, 90s Radio aus, gehen auf die Homepage von uns und da begegnen sie euch auch gleich. Das sind so bunte Kacheln und auf jeder Kachel steht ein Radio, zum Beispiel Ibiza, Sommerhits. Das würde ich jetzt mal vielleicht nicht mehr so als Favorite ansehen, denn jetzt wird es langsam kälter. Nächste Woche ist Herbstbeginn. Love Songs gibt es zum Beispiel. House, Hip-Hop, Love Parade. Was haben wir noch? Soul and R&B, Mayday, wir haben Rock, Hip-Hop, Rap, Eurodance oder auch Boygroups. Boygroups, nehmen wir auch noch die Boygroups, oder? Also die geilsten Boygroup-Tracks der 90er Jahre, die kriegt ihr genau dort, wenn ihr mal stundenlang am Stück das hören wollt. Und daraus jetzt eine, die nicht ganz klassisch ist und euch vielleicht nicht als allererste einfällt. Das sind No Mercy mit Where Do You Go. Kommt aus dem Jahr 96.

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1: Im Studio Gisa Weber. Kein TikTok, Insta und Co. für Kinder unter 13. Das fordert EU-Kommissionspräsidentin von der Leyen. Eigene Accounts soll es erst ab 15 Jahren geben, für 13- und 14-Jährige eingeschränkte Profile. Außerdem soll ihre tägliche Nutzungszeit begrenzt werden. Rückendeckung für Merz. Die 8 CDU-Ministerpräsidenten stellen sich geschlossen hinter den Kanzler. Deutschland braucht jetzt mehr denn je Stabilität, sagen sie. Merz steht ja aktuell mächtig unter Druck. Aus verschiedenen Ecken kommen Rufe nach einem Kanzlertausch. Nach dem CSD-Anschlag in Berlin plant die Bundesregierung härtere Strafen gegen islamistischen Terrorismus. Der 10-Punkte-Plan betrifft auch Propaganda und Spenden für Terrorgruppen. Bei dem Anschlag raste ein Islamist in eine CSD-Gruppe und griff Menschen mit einer Machete an. Eine Frau starb. Nach der Champions League geht jetzt auch die Fußball-Europa League wieder los. Zum Auftakt der Liga-Phase muss Bayer Leverkusen am Abend gegen den slowenischen Meister Celje ran. Morgen spielt dann noch Hoffenheim auf der griechischen Insel Kreta.
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2: Viele Wolken gibt es heute Nachmittag, dazu ab und zu Schauer und auch mal ein Gewitter. Später kann es vom Erzgebirge bis zu den Alpen kräftig krachen und an den Alpen setzt auch länger Regen ein. Sonst bleibt es oft trocken mit Sonne zwischen den Wolken, bei aktuell 18 bis 24 Grad. Morgen dann Sonne und Wolken, meist trocken, maximal 24 Grad.
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5: 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Hathaway Klassiker, What is Love? Nach den Cardigans und Love Fool. Und hier ist Eurodance für euch, Masterboy und Mr. Feeling. Ich bin Susanka, habt einen schönen Nachmittag.

0: unerkannt, aber stahl allen die Show. Alex Christensen über Hathaway. What is love?
1: Ich hatte einen Auftritt in einer Diskothek und an dem Abend gab es irgendwie so ein Schild. Also ich war da, Scooter war da und ein Newcomer, die hieß Hathaway. Ich kannte aber gar nicht den Song. Und da kam ich rein und dachte ich so, okay, wahrscheinlich Amerikaner, Quatsch mit dem. Ich dachte, ja, wir haben einen Song, den haben zwei Deutsche geschrieben und ich habe den Text gemacht. Ist er damit aufgetreten, ich habe die Nummer gehört. Und wie das so eben ist, wenn man das dann sieht, den Typen dazu sieht, diesen Song hört, weiß man, das ist ein ganz, ganz großer Hit. So einen haben wir heute Abend nicht zu liefern. Der hat hier den Laden heute abgeräumt. Das war richtig, richtig gut. 90s, 90s.

0: Dixie Light, Cold Rock, A Party, gleich bei uns.
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0: Tom Wax ist der Mann hinter Decoded, der Host dieser YouTube-Serie. Der hat ja jetzt schon 15 Songs auseinandergenommen, geschaut, wie wurden die genau produziert. Krasse Geschichten, die da zusammenkommen. Und jetzt die zweite Community-Folge, weil so viele Fragen von euch kommen.
2: Diese Folge gehört wieder euch. Nach unserer ersten Community-Folge haben wir gemerkt, dass noch so viele Fragen und Kommentare von euch offen sind, dass wir direkt noch einen zweiten Teil machen. Und diesmal geht es hauptsächlich um eure Fragen zum Thema Samplen, Covern oder Remixen und wo das rechtlich schwierig wird. Und weil ich euch da natürlich auch vernünftige Antworten geben will, habe ich mir Unterstützung geholt. Asterix Westphal, Rechtsanwalt und Professor. Mit ihm bin ich eure Fragen durchgegangen und eine davon führt uns direkt zu Moby und Go.
0: Jawohl, dann guckt euch das mal ganz genau an, jetzt bei YouTube von 90s 90s.
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1: Am heutigen Datum im Jahr 1998 geht eine Sotheby's-Auktion mit ein paar prominenten Star-Klamotten über die Bühne. Neben einer Jeansjacke von John Lennon kommt auch ein Union Jack-Dress von Ginger Spice und

Ja, für das Ding latzt der glückliche Fan immerhin über 40.000 stolze Pfund im Jahr 98. Vielleicht hat die Person den Fummel ja bis heute im Schrank. Und Tina Barrett hat heute Geburtstag. Wer ist das? Hier könnt ihr sie singen hören. Teil von S Club 7 wird Tina im Jahr 1999 schlagartig bekannt. Mit der Single Bring It All Back landet sie europaweit in den Charts. In England ist der Song sogar eine Number One. Sie wird heute im Jahr 1976 geboren. Manager und Förderer der Band ist übrigens derselbe Simon Fuller, der schon zuvor die Spice Girls weltberühmt gemacht hat. So schließt sich also heute der Kreis hier bei uns in der Timeline. 90s. 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

geiler Track, Leute, aus unserem Millennium Radio mit den geilsten Songs aus den späten 90ern und frühen 2000ern. Klickt euch dafür auf die Homepage oder in die App. Ich mach's kurz. Hier sind Silver, Turn the Tide aus dem Jahr 2001.

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1: Im Studio Gisa Weber. Kein TikTok, Snapchat oder Insta für Kinder unter 13. Und das überall in der EU. Das will Kommissionschefin von der Leyen. Für 13- und 14-Jährige fordert sie spezielle Profile mit weniger Funktionen und Zeitbegrenzung. Von der Leyen findet, mit Smartphones und Social Media werden Kinder ihrer Kindheit beraubt. Kurz vor den Wahlen in MV und Berlin will die CDU Geschlossenheit demonstrieren. Die 8 CDU-Ministerpräsidenten stellen sich hinter Kanzler Merz. Sie meinen, Deutschland braucht Stabilität statt Personaldiskussionen. Merz steht seit der Sachsen-Anhalt-Wahlpleite massiv unter Druck. Die Diskussionen über Entlastungen wegen der hohen Spritpreise in Deutschland laufen. Von allen Seiten kommen Vorschläge dazu, etwa eine Spritpreisbremse oder finanzielle Hilfen vom Staat. Kanzler Merz hatte Entlastungen in Aussicht gestellt. Es ist aber noch offen, wie die aussehen werden. Die Europäische Union und Kanada wollen künftig Hand in Hand gehen. Kanada soll zwar kein Vollmitglied werden, weil es ja nicht in Europa liegt, aber das erste assoziierte Mitglied der EU. Das planen Brüssel und die kanadische Regierung. Damit wollen sie auch ein gemeinsames Zeichen gegen den Kurs von US-Präsident Trump setzen.
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2: Wechselhaft ist es gerade am späten Nachmittag. Während es sonst oft trocken bleibt bei Sonne und Wolken, kann es vom Erzgebirge bis zu den Alpen noch ordentlich krachen mit teils kräftigen Gewittern, Starkregen und Hagel. Dazu liegen die Höchstwerte heute bei 18 bis 24 Grad. Morgen dann Sonne und Wolken im Wechsel, meist trocken, maximal bis 24 Grad.
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5: 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Wer gerade zuhört, hat Glück, denn ich spoiler jetzt einfach. Scooter gleich bei uns, Leute. 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Scooter gleich nach C-Block. Hier ist So Strung Out. Ich bin Susanka.

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Depeche Mode das erste Demo von Enjoy the Silence vorstellt, da ist der Song noch eine Ballade. Doch Bandkollege Alan Wilder erkennt das Potenzial des Stücks und macht daraus eine schnellere Version. Martin bleibt zwar skeptisch, wird aber dann von diesem Riesenerfolg des Songs überzeugt. 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

0: Lisa Stansfield hört ihr gleich bei uns.
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0: Oh, ich liebe das, ich liebe die alle. 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
1: Im Studio Gisa Weber. Kein TikTok, Insta und Co. für Kinder unter 13. Das fordert EU-Kommissionspräsidentin von der Leyen. Eigene Accounts soll es erst ab 15 Jahren geben, für 13- und 14-Jährige eingeschränkte Profile. Außerdem soll ihre tägliche Nutzungszeit begrenzt werden. Rückendeckung für März. Die 8 CDU-Ministerpräsidenten stellen sich geschlossen hinter den Kanzler. Deutschland braucht jetzt mehr denn je Stabilität, sagen sie. Merz steht ja aktuell mächtig unter Druck. Aus verschiedenen Ecken kommen Rufe nach einem Kanzlertausch. In Deutschland soll mehr gegen Missbrauch von Sozialleistungen getan werden. Das sehen Pläne aus dem Arbeitsministerium vor. Beispielsweise gibt es keine Grundsicherung mehr, wenn jemand per Haftbefehl gesucht wird. Alle Behörden sollen außerdem ihre Daten besser austauschen. Nach der Champions League geht jetzt auch die Fußball-Europa League wieder los. Zum Auftakt der Ligaphase muss Bayer Leverkusen am Abend gegen den slowenischen Meister Celje ran. Morgen spielt dann noch Hoffenheim auf der griechischen Insel Kreta.
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2: Viele Wolken gibt es heute Abend. Dazu kommen ab und zu Schauer und in den Alpen kann es länger regnen und auch mal gewittern. In der Nacht bleibt es Richtung Alpen noch eine Weile nass, sonst lockert es zwischendurch auf. Stellenweise gibt es Nebel. Die Tiefstwerte liegen zwischen 11 und 7 Grad. Morgen geht es mit Sonne und Wolken weiter, maximal bis 24 Grad. An der Nordsee sind Sturmböen drin.
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5: 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Hier kommt mal wieder ein Rundumschlag. MC Hammer, You Can't Touch This. Nach DJ Bobo, Somebody Dance With Me. Und noch ein absoluter Klassiker, die Spice Girls und Wannabe. Und da feiern wir einen Geburtstag. Denn heute vor 30 Jahren ist dieser Banger auf Platz 1 unserer Charts gelandet. Jetzt für euch, ich bin Susanka. Schönen Abend.

0: und mächtig Beef. Oli P. über MC Hammer. You can't touch this.
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2: Das Sample kommt vom Originalsong Super Freak von Rick James. Und er hat gesagt, er hasst You Can't Touch This. Und hätte MC Hammer ihn mal gefragt, hätte er ihm verboten, das Sample zu benutzen.
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0: J-Lo hier bei 90s 90s.
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0: Es kamen so viele Fragen von euch rein zu Decoded, dass Tom Wax gesagt hat, da müssen wir mal die ein oder andere Special-Folge draus machen. Tom ist ja das Gesicht von Decoded, dem YouTube-Format von uns, bei dem es um die skurrilen Methoden des Songwritings von damals geht. Ganz viel beschäftigt euch das Thema Diebstahl und Kopieren von Sounds.
2: Eine Frage, die ich mehrmals in euren Kommentaren gelesen habe, war, was passiert eigentlich, wenn ich gar keine Originalaufnahme sample, sondern eine Melodie einfach selbst nachspiele? Bei Moby und Go haben wir zum Beispiel genau so einen Fall. Die bekannte Melodie ist von Laura Palmer Theme aus der Fernsehserie Twin Peaks inspiriert. Moby hat aber nicht einfach die Originalaufnahme gesampelt, die Melodie wurde neu eingespielt und sogar in der Tonart verändert. Und trotzdem heißt das nicht automatisch alles safe. Denn beim Sample geht's um die Rechte an der Originalaufnahme. Spielt ihr dagegen eine erkennbare Melodie neu ein, kann die Komposition selbst entscheidend sein. Also schon mal eine Antwort auf eure Fragen. Selbst nachgespielt heißt nicht automatisch, dass ich es einfach benutzen darf.
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1: Am heutigen Datum im Jahr 1998 geht eine Sotheby's-Auktion mit ein paar prominenten Star-Klamotten über die Bühne. Neben einer Jeansjacke von John Lennon kommt auch ein Union Jack-Dress von Ginger Spice unter den Hammer. Für das Ding latzt der glückliche Fan immerhin über 40.000 stolze Pfund im Jahr 98. Vielleicht hat die Person den Fummel ja bis heute im Schrank. Und Tina Barrett hat heute Geburtstag. Wer ist das? Hier könnt ihr sie singen hören. Teil von S-Club 7 wird Tina im Jahr 1999 schlagartig bekannt. Mit der Single Bring It All Back landet sie europaweit in den Charts. In England ist der Song sogar eine Number One. Sie wird heute im Jahr 1976 geboren. Manager und Förderer der Band ist übrigens derselbe Simon Fuller, der schon zuvor die Spice Girls weltberühmt gemacht hat. So schließt sich also heute der Kreis hier bei uns in der Timeline. 90s.
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auch schon Herbstbeginn. Hier ist 90s 90s. Und jetzt kommt ein Style aus den 90ern. Der steht komplett für dieses Jahrzehnt, weil weder vorher in den 80ern noch in den 2000ern hatte er stattgefunden. War wirklich begrenzt auf 1990 bis 2000. Und die Rede ist nicht von Britpop oder Love Parade oder sowas, sondern von Eurodance. Für mich eigentlich das Signature Radio des Jahrzehnts. Und das findet ihr auch bei uns online. Also wenn ihr mal ein paar Stunden Lust habt auf Eurodance, wer weiß, wie bekloppt ihr seid, dann klickt euch mal auf das Radio über 90s90s.de oder unsere App. Und daraus jetzt Captain Hollywood Project, More and More.

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1: Im Studio Gisa Weber. Kein TikTok, Snapchat oder Insta für Kinder unter 13. Und das überall in der EU. Das will Kommissionschefin von der Leyen. Für 13- und 14-Jährige fordert sie spezielle Profile mit weniger Funktionen und Zeitbegrenzung. Von der Leyen findet, mit Smartphones und Social Media werden Kinder ihrer Kindheit beraubt. Kurz vor den Wahlen in MV und Berlin will die CDU Geschlossenheit demonstrieren. Die 8 CDU-Ministerpräsidenten stellen sich hinter Kanzler Merz. Sie meinen, Deutschland braucht Stabilität statt Personaldiskussionen. Merz steht seit der Sachsen-Anhalt-Wahlpleite massiv unter Druck. Nach dem CSD-Anschlag in Berlin plant die Bundesregierung härtere Strafen gegen islamistischen Terrorismus. Der 10-Punkte-Plan betrifft auch Propaganda und Spenden für Terrorgruppen. Bei dem Anschlag raste ein Islamist in eine CSD-Gruppe und griff Menschen mit einer Machete an. Eine Frau starb. In der deutschen Gastrobranche gibt es seit heute eine Premiere. In Leipzig hat das erste vollautomatische Roboterrestaurant aufgemacht. Pro Schicht kümmert sich zwar ein Mitarbeiter um das Nachfüllen der Zutaten, einziger Koch ist aber der Roboter Robin.
0: Das ist das Wichtigste für den Moment. 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
2: Viele Wolken gibt es heute Abend. Dazu kommen ab und zu Schauer und in den Alpen kann es länger regnen und auch mal gewittern. In der Nacht bleibt es Richtung Alpen noch eine Weile nass, sonst lockert es zwischendurch auf. Stellenweise gibt es Nebel. Die Tiefstwerte liegen zwischen 11 und 7 Grad. Morgen geht es mit Sonne und Wolken weiter, maximal bis 24 Grad. An der Nordsee sind Sturmböen drin.
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5: 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Das ist mal wieder querbeet, was jetzt kommt. Michael Jackson, Black or White. Nach Gala, Freed from Desire, eine Riesenhymne. Und hier Texas und Wu-Tang Clan, was für eine Kombination. Say what you want. Damit wünsche ich euch einen schönen Mittwochabend. Ich bin Susanka.

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1: Eigentlich hat Black or White eine positive Message. Egal welche Hautfarbe du hast, wir sind alle gleich. Doch für das Video bekam allerdings Michael viel Ärger. Zu gewalttätig, zu obszön. Und Jackson muss deshalb eine neue, gekürzte Version veröffentlichen. Das gilt allerdings nur für die USA. Selbstverständlich, in Europa stört sich niemand an diesem Clip.
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0: Verpage gleich. Come on!
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0: 040-554-1990. Sprachnachricht kommt rein.
2: Servus benannt, Axel aus Niederbayern. Da noch einmal. Meine Frau und mein Bruder sitzen gerade da und machen sich Gedanken drüber, wie das ist, wenn man mit dem Scooter gewinnt. Liefert den HP persönlich aus. Das war natürlich cool. Dann darf man gleich mal eine Runde dran mit dem. Passt schon. Super Programm macht. Danke, weiter so.
0: Jawohl, liebe Grüße zurück, lieber Axel. Grüß deine Frau und dein Bur gern zu Hause. 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Wir machen das schon. 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Und ich sag's immer wieder, Leute, es kann sein, dass wir das nächste Mal Scooter in 3 Stunden spielen, es kann aber auch schon in 22 Minuten soweit sein. Zum Beispiel, also immer schön in der Nähe des Radios bleiben.
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Jetzt, wo es so langsam Richtung Herbst geht, finde ich das Dinner Party Radio wäre mal wieder eine Entdeckung wert. 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Geht aber sehr gut. Aber auch sonst, wenn ihr einfach mal

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1: Im Studio Gisa Weber. Kein TikTok, Insta und Co. für Kinder unter 13. Das fordert EU-Kommissionspräsidentin von der Leyen. Eigene Accounts soll es erst ab 15 Jahren geben, für 13- und 14-Jährige eingeschränkte Profile. Außerdem soll ihre tägliche Nutzungszeit begrenzt werden. Rückendeckung für März. Die 8 CDU-Ministerpräsidenten stellen sich geschlossen hinter den Kanzler. Deutschland braucht jetzt mehr denn je Stabilität, sagen sie. Merz steht ja aktuell mächtig unter Druck. Aus verschiedenen Ecken kommen Rufe nach einem Kanzlertausch. Deutschlands Digitalbranche wird mehr und mehr zur Leitindustrie. Sie hat zuletzt über 480 Milliarden Euro erwirtschaftet, so eine Studie des Bundesverbands Digitale Wirtschaft. Das sind knapp 12% der gesamten Wirtschaftsleistung und mehr als doppelt so viel, wie beispielsweise die Automobilbranche beisteuert. Nach der Champions League geht jetzt auch die Fußball-Europa League wieder los. Zum Auftakt der Ligaphase muss Bayer Leverkusen am Abend gegen den slowenischen Meister Celje ran. Morgen spielt dann noch Hoffenheim auf der griechischen Insel Kreta.
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2: Viele Wolken gibt es heute Abend. Dazu kommen ab und zu Schauer und in den Alpen kann es länger regnen und auch mal gewittern. In der Nacht bleibt es Richtung Alpen noch eine Weile nass, sonst lockert es zwischendurch auf. Stellenweise gibt es Nebel. Die Tiefstwerte liegen zwischen 11 und 7 Grad. Morgen geht es mit Sonne und Wolken weiter, maximal bis 24 Grad. An der Nordsee sind Sturmböen drin.

0: coolste Typ mit der Garantie für volle Tanzflächen. Adel Tawil über Will Smith, Miami.
1: War so ein 90er-Phänomen einfach. Er war der coolste, er war einfach locker und hat das Ding einfach abgerockt. Und das war so ein Lied, wo ich immer zu getanzt habe. Und wenn man eine Party hatte, dann wusste man, mit dem Ding ist die Tanzfläche.

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1: Im Studio Gisa Weber. Kein TikTok, Snapchat oder Insta für Kinder unter 13. Und das überall in der EU. Das will Kommissionschefin von der Leyen. Für 13- und 14-Jährige fordert sie spezielle Profile mit weniger Funktionen und Zeitbegrenzung. Von der Leyen findet, mit Smartphones und Social Media werden Kinder ihrer Kindheit beraubt. Kurz vor den Wahlen in MV und Berlin will die CDU Geschlossenheit demonstrieren. Die 8 CDU-Ministerpräsidenten stellen sich hinter Kanzler Merz. Sie meinen, Deutschland braucht Stabilität statt Personaldiskussionen. Merz steht seit der Sachsen-Anhalt-Wahlpleite massiv unter Druck. Nach dem CSD-Anschlag in Berlin plant die Bundesregierung härtere Strafen gegen islamistischen Terrorismus. Der 10-Punkte-Plan betrifft auch Propaganda und Spenden für Terrorgruppen. Bei dem Anschlag raste ein Islamist in eine CSD-Gruppe und griff Menschen mit einer Machete an. Eine Frau starb. Hochedeltraut oder Tief Edgar. Ab heute können die Anträge für die Wetterpatenschaften für das kommende Jahr gestellt werden. Im kommenden Jahr bekommen die Hochs Frauennamen und die Tiefs Männervornamen. Unter wetterpate.de kann man die Namen kaufen.
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2: Regen gibt es vor allem an den Alpen, sonst lockert es immer mal wieder auf und vereinzelt bildet sich auch Nebel. Im Norden kommen ab und zu Schauer dazu, die Temperaturen sinken in der Nacht auf 11 bis 7 Grad. Morgen geht's mit Sonne und Wolken weiter und es werden bis zu 24 Grad.

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1: Die Ärzte wollen mit Schrei nach Liebe ein Zeichen gegen Rechtsextremismus setzen. Doch weil im Lied mehrfach Arschloch gerufen wird, weigern sich erstmal zahlreiche Radiosender, das Lied überhaupt zu spielen. Erst als eine mutige Moderatorin sich entscheidet, den Boykott einfach zu durchbrechen, da geht der Song dann in Windeseile durch die Decke.
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1: Im Studio Hanna Messerschmidt. Kein TikTok, Insta und Co. für Kinder unter 13. Das fordert EU-Kommissionspräsidentin von der Leyen. Eigene Accounts soll es erst ab 15 Jahren geben. Für 13- und 14-Jährige eingeschränkte Profile. Außerdem soll ihre tägliche Nutzungszeit begrenzt werden. Rückendeckung für März. Die 8 CDU-Ministerpräsidenten stellen sich geschlossen hinter den Kanzler. Deutschland brauche jetzt mehr denn je Stabilität, sagen sie. Merz steht ja aktuell mächtig unter Druck. Aus verschiedenen Ecken kommen Rufe nach einem Kanzlertausch. In Deutschland soll mehr gegen Missbrauch von Sozialleistungen getan werden. Das sehen Pläne aus dem Arbeitsministerium vor. Beispielsweise gibt es keine Grundsicherung mehr, wenn jemand per Haftbefehl gesucht wird. Alle Behörden sollen außerdem ihre Daten besser austauschen. In der deutschen Gastrobranche gibt es seit heute eine Premiere. In Leipzig hat das erste vollautomatische Roboterrestaurant aufgemacht. Pro Schicht kümmert sich zwar ein Mitarbeiter um das Nachfüllen der Zutaten, einziger Koch ist aber der Roboter Robin.
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2: Regen gibt es vor allem an den Alpen, sonst lockert es immer mal wieder auf und vereinzelt bildet sich auch Nebel. Im Norden kommen ab und zu Schauer dazu, die Temperaturen sinken in der Nacht auf 11 bis 7 Grad. Morgen geht's mit Sonne und Wolken weiter und es werden bis zu 24 Grad.

0: Das ist ein unkaputtbarer Hit für die Ewigkeit. Von wegen Bubblegum Pop. Sebastian Krumbiegel von den Prinzen über Britney Spears' Baby One More Time.
1: Als sie rauskam, so das neue Pop-Sternchen-Wunder, ja, haben die Leute drüber gelächelt und am Ende hat sie Musik gemacht, die wir heute immer noch hören und die kurioserweise vor allem immer noch in irgendeiner Weise eine Aktualität hat und die einen Sound hat und die irgendwie eine Haltung hat, die ich gut finde. Und das soll mich von mir aus irgendwelche Musikkritiker dafür steinigen, ist mir völlig egal. Nee, finde ich

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1: Im Studio Hanna Messerschmidt. Kein TikTok, Snapchat oder Insta für Kinder unter 13 und das überall in der EU. Das will Kommissionschefin von der Leyen. Für 13- und 14-Jährige fordert sie spezielle Profile mit weniger Funktionen und Zeitbegrenzung. Von der Leyen findet, mit Smartphones und Social Media werden Kinder ihrer Kindheit beraubt. Kurz vor den Wahlen in MV und Berlin will die CDU Geschlossenheit demonstrieren. Die 8 CDU-Ministerpräsidenten stellen sich hinter Kanzler Merz. Sie meinen, Deutschland braucht Stabilität statt Personaldiskussionen. Merz steht seit der Sachsen-Anhalt-Wahlpleite massiv unter Druck. Nach dem CSD-Anschlag in Berlin plant die Bundesregierung härtere Strafen gegen islamistischen Terrorismus. Der 10-Punkte-Plan betrifft auch Propaganda und Spenden für Terrorgruppen. Bei dem Anschlag raste ein Islamist in eine CSD-Gruppe und griff Menschen mit einer Machete an. Eine Frau starb. Deutschlands Öffis schneiden im europaweiten Vergleich weiter gut ab. Im Greenpeace-Ranking fällt der ÖPNV hier aber leicht zurück und landet auf Platz 5. Grund ist vor allem das teurer gewordene Deutschland-Ticket. Spitzenreiter sind wieder Malta und Luxemburg, da ist der öffentliche Nahverkehr kostenlos.
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2: Regen gibt es vor allem an den Alpen, sonst lockert es immer mal wieder auf und vereinzelt bildet sich auch Nebel. Im Norden kommen ab und zu Schauer dazu, die Temperaturen sinken in der Nacht auf 11 bis 7 Grad. Morgen geht's mit Sonne und Wolken weiter und es werden bis zu 24 Grad.

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Schon seit Anfang der 90er macht Moby Musik, leider ohne großen Erfolg. Er will die Musik schon an den Nagel hängen, dann erscheint 1999 Why Does My Heart Feel So Bad und schlägt besonders in Deutschland richtig ein. Dabei hat Moby den Song schon 92 geschrieben, ihn aber erst Jahre später wiederentdeckt und überarbeitet. Zum Glück. 90s, 90s, 90s, 90s, 90s.

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2: Im Studio Hanna Messerschmidt. Kein Social Media unter 13. Das fordert Kommissionschefin von der Leyen in der gesamten EU. Und für 13- und 14-Jährige will sie nur einen eingeschränkten Zugang zu TikTok, Insta und Co. Bis eine EU-weite Regelung kommt, dürfte es aber dauern. Rückendeckung für Merz. Die 8 CDU-Ministerpräsidenten stellen sich geschlossen hinter den Kanzler. Deutschland brauche jetzt mehr denn je Stabilität, sagen sie. Merz steht ja aktuell mächtig unter Druck. Aus verschiedenen Ecken kommen Rufe nach einem Kanzlertausch. Mehr Staus, aber dafür kürzere. So sieht die Bilanz des ADAC für die Sommerreisezeit aus. Häufigste Ursache waren Baustellen. Besonders voll war es zum Ferienstart in Nordrhein-Westfalen. In der Fußball-Europa League ist Bayer Leverkusen mit einem Heimsieg in die Ligaphase gestartet. Gegen den slowenischen Meister Celje gewannen die Leverkusener 2:0. Hoffenheim spielt dann am Abend auf der griechischen Insel Kreta.
1: Das ist das Wichtigste für den Moment. 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
3: Regen gibt es vor allem an den Alpen, sonst lockert es immer mal wieder auf und vereinzelt bildet sich auch Nebel. Im Norden kommen ab und zu Schauer dazu, die Temperaturen sinken in der Nacht auf 11 bis 7 Grad. Morgen geht's mit Sonne und Wolken weiter und es werden bis zu 24 Grad.

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1: Jam and Spoon mischen die 90er Dance-Szene auf. Doch ihr größter Hit basiert eigentlich auf einem klassischen Gitarrenstück. Right in the Night wird 1993 zum Überraschungserfolg. Erst sind sie unsicher, ob der Song zu ihrem Underground-Image passt, dann erobert er die Charts. 90s.

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1: Im Studio Hanna Messerschmidt. Kein TikTok, Snapchat oder Insta für Kinder unter 13 und das überall in der EU. Das will Kommissionschefin von der Leyen. Für 13- und 14-Jährige fordert sie spezielle Profile mit weniger Funktionen und Zeitbegrenzung. Von der Leyen findet, mit Smartphones und Social Media werden Kinder ihrer Kindheit beraubt. Kurz vor den Wahlen in MV und Berlin will die CDU Geschlossenheit demonstrieren. Die 8 CDU-Ministerpräsidenten stellen sich hinter Kanzler Merz. Sie meinen, Deutschland braucht Stabilität statt Personaldiskussionen. Merz steht seit der Sachsen-Anhalt-Wahlpleite massiv unter Druck. In Deutschland soll mehr gegen Missbrauch von Sozialleistungen getan werden. Das sehen Pläne aus dem Arbeitsministerium vor. Beispielsweise gibt es keine Grundsicherung mehr, wenn jemand per Haftbefehl gesucht wird. Alle Behörden sollen außerdem ihre Daten besser austauschen. Heimauftakt geglückt. Bayer Leverkusen ist am Abend erfolgreich in die Ligaphase der Fußball-Europa League gestartet. Das Spiel gegen NK Celje aus Slowenien endete 2:0. Hoffenheim ist heute Abend auf Kreta gefordert.
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2: Wolkig ist es heute erstmal und an der Nordsee kann ab und zu ein Schauer runterkommen, sonst bleibt es meist trocken. Später wird die Sonne auch mal durchkommen, im Nordwesten ziehen aber mehr Wolken rein und zum Nachmittag regnet es dann auch. Dazu liegen die Höchstwerte heute bei 17 bis 24 Grad. Morgen geht's mit Sonne und Wolken weiter, vereinzelt mit Schauern maximal 23 Grad.

0: Den Song hörst du ein erstes Mal und der sitzt. Du kannst es nicht verhindern. Alex Christensen über Eiffel 65 Blue.
1: Ich kann mich noch genau daran erinnern, da kam der Manager von Hansa Records und meinte, ich habe einen Titel gekauft auf der Meetem. Das ist so eine Messe, wo so Songs verkauft werden. Der heißt Eiffel 65 Blue und das wird garantiert ein großer Hit. Möchtest du denn nicht mal irgendwann in der Diskothek hier das Weißmuster, eine Vinylplatte spielen und gucken, ob das was ist? Und dann gesagt, ja klar, mache ich, aber ist das jetzt so wichtig? Also hast du wahrscheinlich 5.000 Mark bezahlt für den Song. Und dann sagt er, nee, ich habe 140.000 Mark bezahlt, nur für die Rechte für Deutschland, Österreich und Schweiz. Und das muss schon ein großer Hit werden. Da habe ich gesagt, du bist ja völlig bescheuert, das kann ja nie was werden. Habe ich an den Abend Blue gespielt und ohne dass das irgendjemand in diesem Laden kannte, haben alle getanzt und total Spaß gehabt. Und dann wusste ich, shit, der Typ hat echt Magie. Er hat das richtig erkannt. Das ist ein Hit, den kann man nicht verhindern. Der ist einfach, du hörst das erste Mal und der sitzt. 90s, 90s.

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